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1: Ich glaube, ich spinne.
0: Wer seid denn ihr?
2: Uns kennt doch jeder.
1: Naja.
0: Schon klar. Aber...
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3: 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Und ich die Beate.
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Die Geschichte Helgolands. Heute ein französischer Kaper vor Helgoland. Die Rückkehr des Antony Dunkerque, 1703. Am 17. Juni 1703 lag vor Helgoland erneut ein französischer Kaper auf der Reede. Das Schiff des Kapitäns Antony Dunkerque. Schon Wochen zuvor hatten sich in der Nordsee zahlreiche Kaperschiffe getummelt, die im spanischen Erbfolgekrieg im Auftrag Frankreichs und seiner Verbündeten gegnerische Handelsschiffe aufbrachten. Helgoland, damals dänisch, lag strategisch günstig zwischen Elbe, Weser und den Routen nach Holland und England. Der Chronist vermerkt nüchtern, wie Dunkerque wieder vor der Insel erscheint. Der Kapitän gibt sich als Freund eines gewissen Johann Hinrich aus, offenbar ein Einheimischer oder ein auf der Insel bekannter Seemann. Auf diese vorgebliche Freundschaft hin lässt Johann Hinrich ihn an Land holen. Man spricht miteinander wohl über Versorgung, Nachrichten oder vielleicht über sichere Ankerplätze. Danach wird Dunkerque wieder an Bord gebracht, der Kaper bleibt auf Distanz vor der Insel liegen. Solche Begegnungen zeigen die heikle Lage der Inselbewohner. Offiziell neutral und der dänischen Krone verpflichtet, waren sie doch auf Handel, Lotsendienste und eine gewisse Verständigung mit allen Seefahrern angewiesen. Auch mit Kapern, die für manche nur Seeräuber mit Legitimationspapier waren. Die Anwesenheit Dunkerque macht deutlich, wie sehr Helgoland in die großen Konflikte der europäischen Mächte hineingezogen war, obwohl das Leben an Land äußerlich seinen ruhigen, insularen Rhythmus beibehielt.

0: lag nur da und er schlief. Dankeschön. Vielen Dank. Vielen Dank.
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0: Nach dem einsamen Stier wird es um 2.28 Uhr richtig philosophisch bei uns. Warum eigentlich immer ich? Chris Christopherson, Vince Gill und Alison Krauss singen uns jetzt aus der Seele.
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nach Runrik ist es 2.34 Uhr auf Helgoland. Draußen ist es ziemlich grau, also schauen wir einfach nach vorn. Stacy Orrico singt Maybe I Won't Look Back.

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1: Ich bin Stefan, willkommen zu den Nachrichten. Bosnien. Trotz Verstößen gegen Plattformregeln verdienen Akteure, die Desinformation verbreiten, auf Facebook weiter Geld. Das zeigt eine Studie der Tech-Initiative What to Fix und der Faktencheck-Organisation Raskrinkavanje. Untersucht wurden mehr als 290 Seiten, die wiederholt wegen Falschinformationen markiert wurden. 51 davon waren in Monetarisierungsprogrammen registriert. Viele konnten nach Sperren erneut Geld verdienen. Die Organisationen fordern die Europäische Union auf, zu prüfen, ob Meta den Digital Services Act einhält. Der spanische sozialistische Europaabgeordnete Javier Moreno Sanchez hat den Krieg im Iran als illegal und unsinnig bezeichnet. Im Gespräch mit Euronews sagte er, die USA und Israel führten den Krieg, die Bürger in Europa zahlten mit Inflation sowie höheren Öl- und Energiekosten. Spaniens Regierungschef Pedro Sanchez lehnt den Krieg ebenfalls ab. Ein langfristiger Waffenstillstand gilt trotz eines geplanten Abkommens als unsicher. Bremerhaven, die seit gut einer Woche gesperrten Klappbrücken zwischen altem und neuem Hafen, erschweren den Zugang zum Salondampfer MS Hansa, der von der Bremerhavener Beschäftigungsgesellschaft Unterweser betrieben wird. BBU-Geschäftsführer Gerrit Michaelis und Abteilungsleiterin Mandy Fülle zeigen sich nicht besorgt, aber wachsam und fordern eine deutlichere Beschilderung der Umleitungen. Laut Stadtentwicklungsgesellschaft BIS sollen demnächst 8 Hinweisbanner auf die Wege für Auto, Radfahrer und Fußgänger aufmerksam machen.
2: Hallo Sascha, danke. Jetzt ist es leicht bewölkt und trocken bei rund 13 Grad. Der Tag bleibt grau mit etwas Niesel und leichtem Regen. Maximal 18 Grad. Morgen ähnlich. Nur etwas heller mit kurzen freundlichen Momenten und bis zu 19 Grad. Übermorgen bleibt es wechselhaft mit 15 bis 16 Grad und immer wieder Regenpausen. Der Wind legt heute noch eine Schippe drauf, Stärke 5, in Böen 7, morgen dann um Stärke 5 aus Nordost. Die Wellen liegen heute bei einem halben Meter und morgen etwas höher. Hochwasser gibt es heute am späten Vormittag und in der Nacht. Dazwischen fällt das Wasser deutlich ab. Die Sonne geht heute um 22.04 Uhr unter und morgen früh um 4.54 Uhr wieder auf.

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0: Natürlich gibt's auch positive Nachrichten. Hier zum Beispiel.
1: Laut SVNS News teilte der 11-jährige Charlie Orchard Lyle am 24. Mai seine Elefantenliebe. Kurz darauf gelang ihm mit Mutter Eleanor ein Sensationsfund. Sie fanden den 2 Millionen Jahre alten Zahn eines Elefantenvorfahren.
2: Das passierte am East Lane Beach in Bordsey, einem Küstendorf in Suffolk, Ostengland, 75 Meilen von London. Der 4 Zoll breite Zahn stammte aus der Red Crack Klippe, freigespült durch Erosion.
1: Professor Adrian Lister, Paläontologie-Forschungsleiter am Natural History Museum London, bestätigte den oberen linken Backenzahn eines Anancus avernensis. Die Art lebte vom späten Miozän bis zum frühen Pleistozän, vor 8,5 bis 2 Millionen Jahren.
2: Dieser 6 Tonnen schwere Verwandte des afrikanischen Steppenelefanten erreichte 8 Fuß Schulterhöhe und hatte gerade ungebogene Stoßzähne. 1828 wurde er fälschlicherweise als Mastodon klassifiziert.
1: 3 Jungen fanden wandernd 30% eines kompletten T-Rex-Skeletts. Eine Amateur-Fossilienjägerin entdeckte am Geburtstag einen riesigen Mammutzahn. Ein 11-Jähriger fand ein riesiges Ichthyosaurier-Fossil, das größte jemals gefundene Meeresreptil.

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0: gestandene Männer jammern uns um 3.28 Uhr die Ohren voll, sie seien Problemkinder. Jungs, echt jetzt? Marianne Faithfull glaubt jedenfalls fest an Besserung. Hier ist Something Better.
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0: Ich würde auch manchmal morgens.
1: Annemai Kantereit hänge noch im dritten Stock fest. Wir nehmen um 3.36 Uhr lieber die Abkürzung direkt zurück in die 40er. Al Martino steht schon bereit. Music.

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1: Hier sind die Nachrichten mit Stefan. In Hamburg beginnt heute die Frühjahrskonferenz der Innenminister von Bund und Ländern. Im Mittelpunkt stehen Sicherheit, Migration und Bevölkerungsschutz. Diskutiert werden bessere Bleiberegeln für gut integrierte Geflüchtete aus Syrien und schärfere Abschieberegeln für straffällige Flüchtlinge. Weitere Themen sind zivile Verteidigung, Sozialbetrug, Kinderkriminalität, Fußballgewalt und Bußgelder im Straßenverkehr. Die Konferenz dauert bis Freitag. Bosnien. Trotz Verstößen gegen Plattformregeln verdienen Akteure, die Desinformation verbreiten, auf Facebook weiter Geld. Das zeigt eine Studie der Tech-Initiative What to Fix und der Faktencheck-Organisation Raskrinka Vanje. Untersucht wurden mehr als 290 Seiten, die wiederholt wegen Falschinformationen markiert wurden. 51 davon waren in Monetarisierungsprogrammen registriert. Viele konnten nach Sperren erneut Geld verdienen. Die Organisationen fordern die Europäische Union auf, zu prüfen, ob Meta den Digital Services Act einhält. Bremerhaven. Die seit gut einer Woche gesperrten Klappbrücken zwischen Altem und Neuem Hafen erschweren den Zugang zum Salondampfer MS Hansa, der von der Bremerhavener Beschäftigungsgesellschaft Unterweser betrieben wird. BBU-Geschäftsführer Gerrit Michaelis und Abteilungsleiterin Mandy Fülle zeigen sich nicht besorgt, aber wachsam und fordern eine deutlichere Beschilderung der Umleitungen. Laut Stadtentwicklungsgesellschaft BIS sollen demnächst 8 Hinweisbanner auf die Wege für Auto, Radfahrer und Fußgänger aufmerksam machen.
2: Hallo Sascha, danke. Jetzt ist es leicht bewölkt und trocken bei rund 13 Grad. Der Tag bleibt grau mit etwas Niesel und leichtem Regen. Maximal 18 Grad. Morgen ähnlich. Nur etwas heller mit kurzen freundlichen Momenten und bis zu 19 Grad. Übermorgen bleibt es wechselhaft mit 15 bis 16 Grad und immer wieder Regenpausen. Der Wind legt heute noch eine Schippe drauf, Stärke 5, in Böen 7, morgen dann um Stärke 5 aus Nordost. Die Wellen liegen heute bei einem halben Meter und morgen etwas höher. Hochwasser gibt es heute am späten Vormittag und in der Nacht. Dazwischen fällt das Wasser deutlich ab. Die Sonne geht heute um 22.04 Uhr unter und morgen früh um 4.54 Uhr wieder auf.

0: Non ist aus der Welt des Klimawandels.
1: Alles beginnt mit einer unerträglichen Extremhitze am 5. September 2020 im ausgetrockneten Kalifornien. Ganz in der Nähe des historischen Mount Wilson Observatoriums, das untrennbar mit dem berühmten Astronomen Edwin Hubble verbunden ist, bricht plötzlich das verheerende und unkontrollierbare Bobcat-Feuer aus.
2: Die dramatische Lage eskaliert rasend schnell. Eingeschlossen im dichten, hochgradig giftigen Rauch, kann sich die vierköpfige Familie nur noch mit Hilfe eines speziellen Manhattan 9/11 HEPA-Filters retten. Ein Überlebenskampf, über den später sowohl ProPublica als auch die renommierte Times

0: ausführlich berichten werden.
1: Wir dachten wirklich, wir hätten das absolut Schlimmste überstanden. Doch im Januar 2025 zerstörte das Eaton-Feuer unser gesamtes Haus vollständig. Uns blieb nur noch die nackte Flucht. Und so zog unsere Familie schließlich tief traumatisiert quer durch das Land nach North Carolina.
0: Im neuen Bundesstaat keimt endlich wieder etwas Hoffnung auf. Sharon erhält ein angesehenes, prestigeträchtiges ACLS-Fellowship an der bekannten Duke University in Durham. Doch die weitreichenden politischen Entscheidungen aus Washington DC werfen sogleich neue, sehr dunkle Schatten auf ihre mühsam aufgebaute Existenz.
2: Am 20. Januar 2025 ordnet Donald Trump die sofortige Rückkehr aller Bundesangestellten in die Präsenzarbeit an. Ein radikaler, kompromissloser Erlass, der von Russell Ward vehement unterstützt wird und die Existenz der mühsam geflohenen Familie von heute auf morgen erneut massiv bedroht.
1: Das JPL forderte meine absolute Präsenz vor Ort bis zum 27. Oktober 2025. Meine zwei dringenden Anträge auf Remote-Arbeit wurden eiskalt abgelehnt, trotz meines schweren Kniescheibensehnenrisses und einer eindeutigen medizinischen Ausnahmegenehmigung für das extreme Klima in Kalifornien.
3: Fischer. Hartmut, der die Familie in North Carolina kennenlernte, findet dazu ganz deutliche Worte. Wenn dir die Existenz wegbrennt und die da oben in Washington nur Paragraphen reiten, läuft alles schief. Da hilft kein Jammern, nur echter Gegenwind.
0: Heute verarbeitet Peter diese traumatischen Erlebnisse und den bitteren bürokratischen Spießrutenlauf schriftlich. Er schreibt wütende, aufrüttelnde Artikel für das Portal Climate Human. Es ist sein persönlicher Kampf für Gerechtigkeit in einer Welt, die unaufhaltsam im Klimachaos versinkt.
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0: uns gerade ordentlich die Glocken geläutet. Um 4.22 Uhr ist das genau der sanfte Weckruf, den wir bei diesem grauen Himmel brauchen. Jetzt wird es schottisch mit Runrig.
1: An

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2: Hier sind die wichtigsten Nachrichten mit Stefan. Eine geplante CO2-Pipeline könnte durch den Duisburger Stadtwald führen und laut Stadtförster Stefan Jeschke einen bisher nie dagewesenen Eingriff bedeuten. Ein rund 28,5 Meter breiter Korridor würde 17 Hektar Wald roden, darunter bis zu 200 Jahre alte Eichen und Teile des Naturschutzgebiets Rheinaue-Ehingen. Duisburg habe nur etwa 11% Bewaldung, sagt Jeschke. Der Waldschutz rechtfertige höhere Baukosten außerhalb. Open Grid Europe, OGE, plant den Delta-Rhein-Korridor bis 2033, um CO2 aus der Industrie zur Nordsee und in alte Gasfelder zu transportieren. Nach Protesten erklärt Oge nun, auch alternative Routen zu prüfen, etwa via Hafen oder entlang der A3. Die Bezirksregierung entscheidet im Rahmen der Raumverträglichkeitsprüfung. In Hamburg beginnt heute die Frühjahrskonferenz der Innenminister von Bund und Ländern. Im Mittelpunkt stehen Sicherheit, Migration und Bevölkerungsschutz. Diskutiert werden bessere Bleiberegeln für gut integrierte Geflüchtete aus Syrien und schärfere Abschieberegeln für straffällige Flüchtlinge. Weitere Themen sind zivile Verteidigung, Sozialbetrug, Kinderkriminalität, Fußballgewalt und Bußgelder im Straßenverkehr. Die Konferenz dauert bis Freitag. Bremerhaven. Die seit gut einer Woche gesperrten Klappbrücken zwischen Altem und Neuem Hafen erschweren den Zugang zum Salondampfer MS Hansa, der von der Bremerhavener Beschäftigungsgesellschaft Unterweser betrieben wird. BBU-Geschäftsführer Gerrit Michaelis und Abteilungsleiterin Mandy Fülle zeigen sich nicht besorgt, aber wachsam und fordern eine deutlichere Beschilderung der Umleitungen. Laut Stadtentwicklungsgesellschaft BIS sollen demnächst 8 Hinweisbanner auf die Wege für Auto, Radfahrer und Fußgänger aufmerksam machen.
3: Hallo Sascha, danke. Jetzt ist es leicht bewölkt und trocken bei rund 13 Grad. Der Tag bleibt grau mit etwas Niesel und leichtem Regen. Maximal 18 Grad. Morgen ähnlich. Nur etwas heller mit kurzen freundlichen Momenten und bis zu 19 Grad. Übermorgen bleibt es wechselhaft mit 15 bis 16 Grad und immer wieder Regenpausen. Der Wind legt heute noch eine Schippe drauf, Stärke 5, in Böen 7, morgen dann um Stärke 5 aus Nordost. Die Wellen liegen heute bei einem halben Meter und morgen etwas höher. Hochwasser gibt es heute am späten Vormittag und in der Nacht. Dazwischen fällt das Wasser deutlich ab. Die Sonne geht heute um 22.04 Uhr unter und morgen früh um 4.54 Uhr wieder auf.

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Die Geschichte Helgolands. Heute ein französischer Kaper vor Helgoland. Die Rückkehr des Antony Dunkerque, 1703. Am 17. Juni 1703 lag vor Helgoland erneut ein französischer Kaper auf der Reede. Das Schiff des Kapitäns Antony Dunkerque. Schon Wochen zuvor hatten sich in der Nordsee zahlreiche Kaperschiffe getummelt, die im spanischen Erbfolgekrieg im Auftrag Frankreichs und seiner Verbündeten gegnerische Handelsschiffe aufbrachten. Helgoland, damals dänisch, lag strategisch günstig zwischen Elbe, Weser und den Routen nach Holland und England. Der Chronist vermerkt nüchtern, wie Dunkerque wieder vor der Insel erscheint. Der Kapitän gibt sich als Freund eines gewissen Johann Hinrich aus, offenbar ein Einheimischer oder ein auf der Insel bekannter Seemann. Auf diese vorgebliche Freundschaft hin lässt Johann Hinrich ihn an Land holen. Man spricht miteinander wohl über Versorgung, Nachrichten oder vielleicht über sichere Ankerplätze. Danach wird Dunkerque wieder an Bord gebracht, der Kaper bleibt auf Distanz vor der Insel liegen. Solche Begegnungen zeigen die heikle Lage der Inselbewohner. Offiziell neutral und der dänischen Krone verpflichtet, waren sie doch auf Handel, Lotsendienste und eine gewisse Verständigung mit allen Seefahrern angewiesen. Auch mit Kapern, die für manche nur Seeräuber mit Legitimationspapier waren. Die Anwesenheit Dunkerque macht deutlich, wie sehr Helgoland in die großen Konflikte der europäischen Mächte hineingezogen war, obwohl das Leben an Land äußerlich seinen ruhigen, insularen Rhythmus beibehielt.

hat uns gerade ordentlich nass geregnet. Um 5.22 Uhr tut ein kleiner Absacker ganz gut, oder? Mark Seymour schenkt uns jetzt das Parting Glass ein.

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John Mayer sortiert um 5.40 Uhr noch ganz gemütlich seine Gedanken. Können wir uns nicht leisten, wir ziehen direkt weiter. Madonna macht sich nämlich auch schon aus dem Staub.

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1: Ich bin Sascha, willkommen zu den Nachrichten. Eine geplante CO2-Pipeline könnte durch den Duisburger Stadtwald führen und laut Stadtförster Stefan Jeschke einen bisher nie dagewesenen Eingriff bedeuten. Ein rund 28,5 Meter breiter Korridor würde 17 Hektar Wald roden, darunter bis zu 200 Jahre alte Eichen und Teile des Naturschutzgebiets Rheinaue-Ehingen. Duisburg habe nur etwa 11% Bewaldung, sagt Jeschke. Der Waldschutz rechtfertige höhere Baukosten außerhalb. Open Grid Europe, OGE, plant den Delta-Rhein-Korridor bis 2033, um CO2 aus der Industrie zur Nordsee und in alte Gasfelder zu transportieren. Nach Protesten erklärt OGE nun, auch alternative Routen zu prüfen, etwa via Hafen oder entlang der A3. Die Bezirksregierung entscheidet im Rahmen der Raumverträglichkeitsprüfung. In Hamburg beginnt heute die Frühjahrskonferenz der Innenminister von Bund und Ländern. Im Mittelpunkt stehen Sicherheit, Migration und Bevölkerungsschutz. Diskutiert werden bessere Bleiberegeln für gut integrierte Geflüchtete aus Syrien und schärfere Abschieberegeln für straffällige Flüchtlinge. Weitere Themen sind zivile Verteidigung, Sozialbetrug, Kinderkriminalität, Fußballgewalt und Bußgelder im Straßenverkehr. Die Konferenz dauert bis Freitag. Hamburg testet in der Müllverbrennungsanlage Rugenberger Damm nahe der Köhlbrandbrücke ein neues Verfahren zur Verringerung von Treibhausgasen. Ein kleiner Teil des dort entstehenden Kohlendioxids wird in Behälter mit Bakterien geleitet, die daraus Öle herstellen. Diese sogenannten Proteinöle sollen sich unter anderem für Kosmetika und Nahrungsmittel eignen. Das seit Jahresbeginn laufende Pilotprojekt des Hamburger Unternehmens Colipi soll Hamburgs Ziel unterstützen, bis zum Jahr 2040 klimaneutral zu werden.
2: Hallo Sascha, danke. Jetzt ist es dicht bewölkt und trocken bei rund 12 Grad. Dazu ein frischer Südwind, aber alles gut auszuhalten. Heute bleibt der Himmel grau, höchstens mal kleine Lücken. Die Temperaturen klettern bis etwa 18 Grad. Morgen viel Grau am Morgen mit etwas Niesel, später auch Sonne und knapp 20 Grad. Dazu spürbarer Südwestwind und etwas kräftigere Böen. Die Wellen am Südhafen liegen bei einem halben Meter, Niedrigwasser um 8.35 Uhr, Hochwasser gegen 14.12 Uhr, Sonnenuntergang kurz nach 10, Sonnenaufgang vor 5.
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3: Guten Morgen, ihr Nordlichter. Hier sind Marion und Sascha im Morgenmeer auf The Rock Radio Helgoland. Kaffee hoch, Laune hoch. Und zum Wochenende wird's richtig hochsommerlich warm bei uns im Norden. Jetzt heizen wir schon mal vor mit The Supremes' You Can't Hurry Love.

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Die Geschichte Helgolands. Heute ein französischer Kaper vor Helgoland. Die Rückkehr des Antony Dunkerque, 1703. Am 17. Juni 1703 lag vor Helgoland erneut ein französischer Kaper auf der Reede. Das Schiff des Kapitäns Antony Dunkerque. Schon Wochen zuvor hatten sich in der Nordsee zahlreiche Kaperschiffe getummelt, die im spanischen Erbfolgekrieg im Auftrag Frankreichs und seiner Verbündeten gegnerische Handelsschiffe aufbrachten. Helgoland, damals dänisch, lag strategisch günstig zwischen Elbe, Weser und den Routen nach Holland und England. Der Chronist vermerkt nüchtern, wie Dunkerque wieder vor der Insel erscheint. Der Kapitän gibt sich als Freund eines gewissen Johann Hinrich aus, offenbar ein Einheimischer oder ein auf der Insel bekannter Seemann. Auf diese vorgebliche Freundschaft hin lässt Johann Hinrich ihn an Land holen. Man spricht miteinander wohl über Versorgung, Nachrichten oder vielleicht über sichere Ankerplätze. Danach wird Dunkerque wieder an Bord gebracht, der Kaper bleibt auf Distanz vor der Insel liegen. Solche Begegnungen zeigen die heikle Lage der Inselbewohner. Offiziell neutral und der dänischen Krone verpflichtet, waren sie doch auf Handel, Lotsendienste und eine gewisse Verständigung mit allen Seefahrern angewiesen. Auch mit Kapern, die für manche nur Seeräuber mit Legitimationspapier waren.

Die Anwesenheit Dunkerque macht deutlich, wie sehr Helgoland in die großen Konflikte der europäischen Mächte hineingezogen war, obwohl das Leben an Land äußerlich seinen ruhigen, insularen Rhythmus beibehielt.

0: Das war B is for Brutus. Es ist 6.17 Uhr am Mittwoch. Und der Norden kriegt diese Woche plötzlich 30 Grad und mehr, meldet der DWD.
1: Echt? Spanisches Fernweh ohne Flugticket, dafür mit Schwüle und Gewittern?
0: Tim Stäger sagt, südwestliche Strömung bringt warme Luft aus Spanien täglich ein paar Grad höher. In Hannover vielleicht 34 bis 35 Grad.
1: Große Wärmebelastung klingt offiziell. Und als Nebeneffekt punktuelle Hitzegewitter mit Starkregen, Hagel und Sturmböen.
0: An Küste rund um 30, Hamburg und Schleswig-Holstein bis etwa 32, Mecklenburg-Vorpommern ähnlich, zwischendurch noch vereinzelt Schauer.
1: Badehose plus Regenschirm, das neue Sommerdress der Nordsee.
0: Jetzt geht's weiter mit I Predict a Riot von Kaiser Chiefs.

0: kurz vor 6:30 auf Helgoland. Nach den Worten der Freiheit frage ich mich, Marion, träumst du auch von der Flucht?
1: Jede Sekunde, Sascha. Aber solange ich hier gefangen bin, verliere ich lieber mit Evanescence die Kontrolle.
0: Ab geht's mit Lose Control.
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2: Hier ist Stefan am Mikrofon. Willkommen zu den Nachrichten. In mehreren afrikanischen Ländern setzen Landwirte zunehmend auf solarbetriebene Kühlhäuser, um Ernteverluste zu verringern und Einkommen zu steigern. Laut Ernährungs- und Landwirtschaftsorganisation gehen bisher bis zu 40% der Lebensmittel zwischen Ernte und Markt verloren. Anbieter wie SokoFresh und Cold Hubs melden deutlich geringere Verluste und höhere Erlöse, da Bauern unabhängig von teuren und instabilen Stromnetzen lagern können. Eine geplante CO2-Pipeline könnte durch den Duisburger Stadtwald führen und laut Stadtförster Stefan Jeschke einen bisher nie dagewesenen Eingriff bedeuten. Ein rund 28,5 Meter breiter Korridor würde 17 Hektar Wald roden, darunter bis zu 200 Jahre alte Eichen und Teile des Naturschutzgebiets Rheinaue-Ehingen. Duisburg habe nur etwa 11% Bewaldung, sagt Jeschke. Der Waldschutz rechtfertige höhere Baukosten außerhalb. Open Grid Europe, OGE, plant den Delta-Rhein-Korridor bis 2033, um CO2 aus der Industrie zur Nordsee und in alte Gasfelder zu transportieren. Nach Protesten erklärt OGE nun, auch alternative Routen zu prüfen, etwa via Hafen oder entlang der A3. Die Bezirksregierung entscheidet im Rahmen der Raumverträglichkeitsprüfung. Norddeutschland steht in dieser Woche vor einem deutlichen Temperaturanstieg. Nach Angaben des Deutschen Wetterdienstes steigen die Werte ab heute zunächst noch bei wechselhaftem, teils stark bewölktem Himmel auf rund 20 bis 24 Grad, etwa an der Ostsee und in Niedersachsen. Ab Donnerstag werden in Hamburg, Schleswig-Holstein und Mecklenburg-Vorpommern bis zu 32 Grad erwartet. Meteorologen rechnen mit schwüler Luft, örtlich kräftigen Hitzegewittern, mit Starkregen, Hagel und Sturmböen und sprechen von großer Wärmebelastung.
3: Hallo Sascha, danke. Jetzt ist es dicht bewölkt und trocken bei rund 12 Grad, dazu ein frischer Südwind, aber alles gut auszuhalten. Heute bleibt der Himmel grau, höchstens mal kleine Lücken, die Temperaturen klettern bis etwa 18 Grad. Morgen viel Grau am Morgen mit etwas Niesel, später auch Sonne und knapp 20 Grad, dazu spürbarer Südwestwind und etwas kräftigere Böen. Die Wellen am Südhafen liegen bei einem halben Meter, Niedrigwasser um 8.35 Uhr, Hochwasser gegen 14.12 Uhr, Sonnenuntergang kurz nach 10, Sonnenaufgang vor 5.
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4: Moin ihr Lieben, hier sind Marion und Sascha im Morgenmeer auf The Rock Radio Helgoland. Schön, dass ihr wach seid. Wünscht euch eure Lieblingssongs auf unserer Webseite. Gleich schauen wir aufs heiße Norddeutschland-Wetter zum Wochenende. Jetzt gibt's erstmal Louis Louis von The

0: kurz nach 7:12 auf Helgoland. Mama weiß zum Glück nicht, was wir hier treiben, Marion.
1: Stimmt, die glaubt immer noch, ich hätte was Anständiges gelernt.
0: Bevor das auffällt, lieber schnell Simply Red und Money's Too Tight.

0: Natürlich gibt's auch positive Nachrichten. Hier zum Beispiel.
1: Laut SWNS News teilte der 11-jährige Charlie Orchard Lyle am 24. Mai seine Elefantenliebe. Kurz darauf gelang ihm mit Mutter Eleanor ein Sensationsfund. Sie fanden den 2 Millionen Jahre alten Zahn eines Elefantenvorfahren.
2: Das passierte am East Lane Beach in Bordsey, einem Küstendorf in Suffolk, Ostengland, 75 Meilen von London. Der 4 Zoll breite Zahn stammte aus der Red Crack Klippe, freigespült durch Erosion.
1: Professor Adrian Lister, Paläontologie-Forschungsleiter am Natural History Museum London, bestätigte den oberen linken Backenzahn eines Anancus avernensis. Die Art lebte vom späten Miozän bis zum frühen Pleistozän, vor 8,5 bis 2 Millionen Jahren.
2: Dieser 6 Tonnen schwere Verwandte des afrikanischen Steppenelefanten erreichte 8 Fuß Schulterhöhe und hatte gerade ungebogene Stoßzähne. 1828 wurde er fälschlicherweise als Mastodon klassifiziert.
1: 3 Jungen fanden wandernd 30% eines kompletten T-Rex-Skeletts. Eine Amateur-Fossilienjägerin entdeckte am Geburtstag einen riesigen Mammutzahn. Ein 11-Jähriger fand ein riesiges Ichthyosaurier-Fossil, das größte jemals gefundene Meeresreptil.

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0: 39 schon so wach, Marion? Die Guano Apes haben dich wohl erwischt.
1: Absolut. Ich platze vor Lebensfreude. Sieht man mir nur nicht an.
0: Dann erleuchten wir dich jetzt. Hier sind Silbermond mit Krieger des Lichts.

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1: Hier ist Stefan am Mikrofon. Willkommen zu den Nachrichten. Weltweit sind nach UN-Angaben weiterhin mindestens 58 Staaten mit Antipersonenminen verseucht. Ein Bericht von UN-Menschenrechtskommissar Volker Türk nennt für das Jahr 2024 mindestens 945 Tote und 4.325 Verletzte durch Minen und explosive Kriegsrückstände, rund 90% davon Zivilisten. Besonders betroffen sind Myanmar, Syrien, Afghanistan und die Ukraine. In mehreren afrikanischen Ländern setzen Landwirte zunehmend auf solarbetriebene Kühlhäuser, um Ernteverluste zu verringern und Einkommen zu steigern. Laut Ernährungs- und Landwirtschaftsorganisation gehen bisher bis zu 40% der Lebensmittel zwischen Ernte und Markt verloren. Anbieter wie SokoFresh und Cold Hubs melden deutlich geringere Verluste und höhere Erlöse, da Bauern unabhängig von teuren und instabilen Stromnetzen lagern können. Norddeutschland steht in dieser Woche vor einem deutlichen Temperaturanstieg. Nach Angaben des Deutschen Wetterdienstes steigen die Werte ab heute zunächst noch bei wechselhaftem, teils stark bewölktem Himmel auf rund 20 bis 24 Grad, etwa an der Ostsee und in Niedersachsen. Ab Donnerstag werden in Hamburg, Schleswig-Holstein und Mecklenburg-Vorpommern bis zu 32 Grad erwartet. Meteorologen rechnen mit schwüler Luft, örtlich kräftigen Hitzegewittern mit Starkregen, Hagel und Sturmböen und sprechen von großer Wärmebelastung.
2: Hallo Stefan, danke. Dicht bewölkt und trocken bei rund 12 Grad. Der Wind aus Süden weht noch recht sanft, später bis Stärke 4, also eher Mützen als Sturmwetter. Heute geht's rauf auf etwa 18 Grad, morgen knapp 20. Übermorgen pendeln wir zwischen 15 und knapp 20. Dazu erst viele Wolken, dann immer öfter Sonne. Morgen dreht der Wind auf Südwest und zieht an auf Stärke 6. Die Wellen vom Südhafen bleiben heute bei einem halben Meter, morgen etwas höher. Niedrigwasser ist um 8.35 Uhr, Hochwasser um 14.12 Uhr. Die Sonne geht heute um 22.04 Uhr unter und kommt morgen um 4.54 Uhr wieder zurück.
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3: Moin, hier ist Thorsten bei Norden ist oben auf Radio Helgoland. Halte dich fest, zum Wochenende wird's in Norddeutschland hochsommerlich heiß. Zeit für Sonnencreme und kühle Getränke. Passend dazu jetzt dein Soundtrack für laue Sommerabende. Hier kommt Sunshine and Whiskey von Frankie Ballard.
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Heute ein französischer Kaper vor Helgoland. Die Rückkehr des Antony Dunkerque, 1703. Am 17. Juni 1703 lag vor Helgoland erneut ein französischer Kaper auf der Reede. Das Schiff des Kapitäns Antony Dunkerque. Schon Wochen zuvor hatten sich in der Nordsee zahlreiche Kaperschiffe getummelt, die im spanischen Erbfolgekrieg im Auftrag Frankreichs und seiner Verbündeten gegnerische Handelsschiffe aufbrachten. Helgoland, damals dänisch, lag strategisch günstig zwischen Elbe, Weser und den Routen nach Holland und England. Der Chronist vermerkt nüchtern, wie Dunkerque wieder vor der Insel erscheint. Der Kapitän gibt sich als Freund eines gewissen Johann Hinrich aus, offenbar ein Einheimischer oder ein auf der Insel bekannter Seemann. Auf diese vorgebliche Freundschaft hin lässt Johann Hinrich ihn an Land holen. Man spricht miteinander wohl über Versorgung, Nachrichten oder vielleicht über sichere Ankerplätze. Danach wird Dunkerque wieder an Bord gebracht, der Kaper bleibt auf Distanz vor der Insel liegen. Solche Begegnungen zeigen die heikle Lage der Inselbewohner. Offiziell neutral und der dänischen Krone verpflichtet, waren sie doch auf Handel, Lotsendienste und eine gewisse Verständigung mit allen Seefahrern angewiesen. Auch mit Kapern, die für manche nur Seeräuber

mit Legitimationspapierwaren. Die Anwesenheit Dunkerque macht deutlich, wie sehr Helgoland in die großen Konflikte der europäischen Mächte hineingezogen war, obwohl das Leben an Land äußerlich seinen ruhigen, insularen Rhythmus beibehielt.

0: Morgen, es ist 8.19 Uhr, das war Can't Slow Down. Und 38 Jugendliche sind tatsächlich 7 Monate auf der Eendracht unterwegs gewesen, bis gerade in Bremerhaven angekommen.
1: 7 Monate? Krass! Sonne, Wind und kein WLAN. Dafür Kanaren, Kapverden, Atlantik, Karibik und Costa Rica.
0: Genau, seit Oktober an Bord, Landaufenthalt in Costa Rica, Rückweg über Kuba, Bermuda und Azoren. Jetzt legt das Schiff schon am Montag wieder ab.
1: Schon wieder? Probeturn für die 34. Reise im Herbst. Die Route startet und endet stets in Bremerhaven.
0: Organisiert seit 1993 von der Hermann-Lietz-Schule auf Spiekeroog, früher nur Internatsschüler, jetzt aus ganz Deutschland und dem Ausland.
1: Abenteuer, Bildung und Seemannsknoten. Besser als jede Klassenfahrt.
0: Als nächstes You Lie Down With Dogs von The Alan Parsons Project.

0: You lie down with dogs? Klingt wie die höfliche britische Version von Mit dem falschen Pack abhängen, wunder dich nicht über Flöhe.
1: Ja, und dann diese Lyrics. Richtig bitter. Parsons haut dir da Beziehungen um die Ohren, aber verpackt in so einen glatt produzierten West Coast Sound.
0: Typisch Parsons. Du wiegst den Kopf, bis du plötzlich merkst, dass du gerade eine komplette Schmutzbeichte gehört hast.
1: Bleib düster, aber wir wechseln die Generation. Gleich für dich Elisa von Tokyo Hotel, hier auf Rockradio Helgoland.

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0: Also Sascha, the story von Dolly Parton. Krass, wie die Frau mit über 70 noch klingt, als würde sie dir direkt ins Tagebuch funken.
1: Stimmt, und das Spannende, viele kennen den Song von Brandy Carlile, aber Dolly hat ihn auf ihrem Album Rockstar nochmal komplett zu ihrem eigenen gemacht.
0: Klar, wenn Dolly was anfasst, gehört's ihr. Die singt das, als hätte sie jede Zeile selber verhandelt, inklusive Tränen im Vertrag.
1: Und jetzt tauschen wir Gitarrenschwere gegen

0: Evanescence mit Never Go Back. Amy Lee haut dir da die Trennung quasi direkt ins Großhirn. Ohne Narkose.
1: Ja, vor allem spannend, wie der Text über Verlust läuft, aber das Schlagzeug eher nach weiter, weiter klingt, nicht nach Selbstmitleid.
0: Genau, wie ein emotionaler Moshpit. Du leidest, aber im Takt.
1: Und falls ihr jetzt noch Energie übrig habt, wir springen einmal quer durch die Jahrhunderte. Gleich kommt 1066 von Saxon auf The Rock Radio Helgoland.
2: Hinten

0: Helgoland und nach der Kaltfront von eben fröstelt es mich.
1: Och, soll ich dich etwa wärmen, mein Kuschelbär?
0: Bloß nicht, wir machen uns lieber Sorgen um Thomas von den Toten Hosen.

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1: Hier ist Stefan am Mikrofon. Willkommen zu den Nachrichten. Iranische Öltanker haben erstmals seit 2 Monaten eine US-Seeblockade in der Straße von Hormuz durchbrochen. Nach Angaben des Dienstes Tanker Trackers passierten mindestens 2 Supertanker der National Iranian Tanker Company mit zusammen 3,8 Millionen Barrel Rohöl die Blockadelinie. Die Blockade besteht seit dem 13. April. Hintergrund sind Vorbereitungen auf ein von Pakistan vermitteltes Friedensabkommen zwischen Teheran und Washington. Im spanischen Landkreis Bages in der Provinz Barcelona haben sich zwischen dem 17. und 19. April bis zu 1000 Menschen zu einem Protestcamp versammelt. Sie demonstrierten gegen den Weiterbetrieb der Natrium- und Kaliumsalzminen des Konzerns Israel Chemicals und seiner Tochter Iberpotash. Umweltinitiativen und Gewerkschaften werfen dem Unternehmen massive Umweltverschmutzung, hohen Wasserverbrauch, schlechte Arbeitsbedingungen und mehrere tödliche Arbeitsunfälle vor. Berlin. Die Seehäfen und norddeutschen Bundesländer fordern in einem Positionspapier mehr Geld vom Bund für die Hafenfinanzierung. Der Zentralverband der deutschen Seehafenbetriebe hat dazu Kanzleramtschef Thorsten Frey einen Brief zur Nationalen Maritimen Konferenz geschickt. Demnach besteht ein Investitionsbedarf von rund 15 Milliarden Euro. Als jährliche Grundfinanzierung werden bis zu 500 Millionen Euro gefordert. Hintergrund ist laut Verband eine seit Jahren beklagte strukturelle Unterfinanzierung der Seehäfen.
2: Hallo Stefan, danke. Dicht bewölkt und trocken bei rund 12 Grad. Der Wind aus Süden weht noch recht sanft. Später bis Stärke 4, also eher Mützen als Sturmwetter. Heute geht's rauf auf etwa 18 Grad, morgen knapp 20. Übermorgen pendeln wir zwischen 15 und knapp 20. Dazu erst viele Wolken, dann immer öfter Sonne. Morgen dreht der Wind auf Südwest und zieht an auf Stärke 6. Die Wellen vom Südhafen bleiben heute bei einem halben Meter, morgen etwas höher. Niedrigwasser ist um 8.35 Uhr, Hochwasser um 14.12 Uhr. Die Sonne geht heute um 22.04 Uhr unter und kommt morgen um 4.54 Uhr wieder zurück.
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3: Moin, hier ist Thorsten bei Norden ist oben auf Radio Helgoland. Halt dich fest, zum Wochenende wird's in Norddeutschland richtig hochsommerlich heiß. Also Sonnencreme statt Friesenerz. Und jetzt perfekt zum Aufdrehen der Anlage und Runterdrehen der Gedanken, Hand in Glove von The Smiths.

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0: der Welt des Klimawandels.
1: Alles beginnt mit einer unerträglichen Extremhitze am 5. September 2020 im ausgetrockneten Kalifornien. Ganz in der Nähe des historischen Mount Wilson Observatoriums, das untrennbar mit dem berühmten Astronomen Edwin Hubble verbunden ist, bricht plötzlich das verheerende

0: brausende und unkontrollierbare Bobcat-Feuer aus.
1: Die dramatische Lage eskaliert rasend schnell. Eingeschlossen im dichten, hochgradig giftigen Rauch kann sich die vierköpfige Familie nur noch mit Hilfe eines speziellen Manhattan 9/11 HEPA-Filters retten. Ein Überlebenskampf, über den später sowohl ProPublica als auch die renommierte Times ausführlich berichten werden.
2: Wir dachten wirklich, wir hätten das absolut Schlimmste überstanden. Doch im Januar 2025 zerstörte das Eaton-Feuer unser gesamtes Haus vollständig. Uns blieb nur noch die nackte Flucht. Und so zog unsere Familie schließlich tief traumatisiert quer durch das Land nach North Carolina.
1: Im neuen Bundesstaat keimt endlich wieder etwas Hoffnung auf. Sharon erhält ein angesehenes, prestigeträchtiges ACLS-Fellowship an der bekannten Duke University in Durham. Doch die weitreichenden politischen Entscheidungen aus Washington D.C. werfen sogleich neue, sehr dunkle Schatten auf ihre mühsam aufgebaute Existenz.
0: Am 20. Januar 2025 ordnet Donald Trump die sofortige Rückkehr aller Bundesangestellten in die Präsenzarbeit an. Ein radikaler, kompromissloser Erlass, der von Russell Ward vehement unterstützt wird und die Existenz der mühsam geflohenen Familie von heute auf morgen erneut massiv bedroht.
2: Das JPL forderte meine absolute Präsenz vor Ort bis zum 27. Oktober 2025. Meine zwei dringenden Anträge auf Remote-Arbeit wurden eiskalt abgelehnt, trotz meines schweren Kniescheibensehnenrisses und einer eindeutigen medizinischen Ausnahmegenehmigung für das extreme Klima in Kalifornien.
3: Fischer. Hartmut, der die Familie in North Carolina kennenlernte, findet dazu ganz deutliche Worte. Wenn dir die Existenz wegbrennt und die da oben in Washington nur Paragraphen reiten, läuft alles schief. Da hilft kein Jammern, nur echter Gegenwind.
1: Heute verarbeitet Peter diese traumatischen Erlebnisse und den bitteren bürokratischen Spießrutenlauf schriftlich. Er schreibt wütende, aufrüttelnde Artikel für das Portal Climate Human. Es ist sein persönlicher Kampf für Gerechtigkeit in einer Welt, die unaufhaltsam im Klimakaos versinkt.

0: Es ist 9.13 Uhr. Kurz und knapp, der DWD sagt, diese Woche wird's im Norden deutlich wärmer. 30 Grad und mehr möglich, auch an der Küste.
1: Oh wow, endlich Sommer. In Hannover sind sogar 34, vielleicht 35 Grad drin. Schweißfestival incoming.
0: Warum? Die Strömung dreht auf Südwest. Luft aus Spanien zieht über Frankreich zu uns. Jeden Tag ein paar Grad drauf.
1: Und die Luft ist schwül. Perfekter Nährboden für Hitzegewitter. Ab Freitag, Samstag lokal mit Starkregen, Hagel und Sturmböen.
0: Hamburg, Schleswig-Holstein und Mecklenburg-Vorpommern kratzen teils an 30 Grad, örtlich bis rund 32, vereinzelt noch Schauer. Als nächstes kommt A Heart in New York von Art Garfunkel.

Nein. 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

0: Strategie!
1: Als ich ein kleiner Junge war und der Rock'n'Roll nach Ostdeutschland kam, da haben die Kommunisten gesagt, er sei...
2: Das war Radio Brennt. Bei uns brannte zwar nichts, aber drei Fischer gerieten heute Morgen 4 Kilometer nördlich von Cuxhaven in echte Not. Es ist jetzt 9.24 Uhr.
3: Klassischer Seekitsch. Eine Leine im Propeller, 21 Meter Kutter, manövrierunfähig und die Tide schob ihn auf eine Sandbank.
2: Die DGZRS aus Cuxhaven kam, stellte eine Schleppverbindung her, zog den Kutter frei und begleitete ihn sicher in den Hafen. Alle drei blieben unverletzt.
3: Puh, kein Hollywood-Drama, nur Küstenalltag mit Happy End.
2: Und jetzt weiter mit Girl Like You

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0: 30 nach 9 auf Helgoland. Die Beatles haben uns geweckt. Aber das Grau da draußen bleibt hartnäckig. Thorsten, lebst du schon?
1: Na klar, ich tanze bereits ekstatisch durchs Studio.
0: Beruhig dich. Hier ist George Michael mit Everything She Wants.

0: Also, Skin Deep von den Stranglers. Klingt weich gespült, ist aber eigentlich eine ziemlich fiese Nummer über Verletzlichkeit und faule Kompromisse. Typisch 80er, harte Typen mit weichem Kern und viel Haarspray.
1: Genau, und der Wechsel zwischen diesen warmen Synths und dem eher kalten Text, das passt perfekt zu dieser Rüstung, die man sich im Alltag zulegt. Wenn du genau hinhörst, merkst du, das ist eher ein seelischer Blaulichteinsatz.
0: Und bevor ihr jetzt alle zur Therapie rennt, wir drehen die Schraube noch ein Stück weiter. Von seelischen Narben zu Liebeskummer im Rohformat.
1: Hier kommt Death Letter von den White

0: There she goes.
1: Da waren sie wieder, die Baby Shambles. There she goes. Der Song, bei dem du nie genau weißt, Liebeserklärung oder kompletter Absturz.
2: Passt ja zu Pete Doherty. Der hat den Track damals live oft halb verpennt gesungen. Und trotzdem kannten alle jede Zeile.
1: Ich sag dir, wenn ich so verpeilt zur Arbeit käme, wäre nicht where she goes, sondern where he goes. Fristlos.
2: Bevor Thorsten hier rausgetragen wird, wir bleiben in den 70s-Vibes, aber mit viel besserem Kreislauf. Hier kommt Gino Vanelli mit People Gotta Move auf Rockradio Helgoland.

0: Hey Sascha, bei People Gotta Move höre ich immer Gino Vanellis Dauerwelle intakt mitwippen.
1: Und ich höre vor allem 1974, früher Disco-Vibe, aber richtig tight arrangiert. Der Typ war besessen von perfektem Sound.
0: Ja, der Perfektionist, der sich mit seinem Bruder im Studio eingeschlossen hat, bis jede Hi-Hat gesessen hat. Andere schließen sich nur mit Pizza ein.
1: Wenn ihr auf den Groove klarkommt, bleibt dran. Jetzt reden wir auf Deutsch weiter. Kraftklub mit Schüsse in die Luft auf Rockradio Helgoland.

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1: Hier ist Stefan mit den aktuellen Meldungen. Über Deutschland rollt in den nächsten Tagen eine kräftige Hitzewelle. Eine Warmfront bringt sehr heiße Luft aus dem Süden. Vielerorts werden bis zum Ende der Woche über 30, regional mehr als 35 Grad erwartet. Der erste Höhepunkt wird am Freitag mit schwüler Luft, teils kräftigen Gewittern, lokalem Starkregen und Hagel vor allem im Westen und Norden erwartet. Bunia im Osten der Demokratischen Republik Kongo kämpft mit einem schweren Ebola-Ausbruch. Vermummte Helfer wie der Notfallmediziner Robert Nshimwere vom International Medical Corps suchen Verdachtsfälle, versorgen sie und bringen sie in Behandlungszentren. Seit dem offiziellen Ausbruch vor rund einem Monat wurden etwa 800 Infektionen bestätigt. Fast 200 Menschen sind gestorben. Fachleute erwarten weiter steigende Zahlen und warnen, der Höhepunkt komme erst noch. Die Eindämmung könne bis zu einem Jahr dauern. Berlin. Die Seehäfen und norddeutschen Bundesländer fordern in einem Positionspapier mehr Geld vom Bund für die Hafenfinanzierung. Der Zentralverband der deutschen Seehafenbetriebe hat dazu Kanzleramtschef Thorsten Frey einen Brief zur Nationalen Maritimen Konferenz geschickt. Demnach besteht ein Investitionsbedarf von rund 15 Milliarden Euro. Als jährliche Grundfinanzierung werden bis zu 500 Millionen Euro gefordert. Hintergrund ist laut Verband eine seit Jahren beklagte strukturelle Unterfinanzierung der Seehäfen.
2: Ja, Stefan, ein Blick aufs Wetter. Jetzt ist es dicht bewölkt und trocken bei rund 12 Grad. Heute bleibt das so. Nur kleine Wolkenlücken, bis etwa 18 Grad, später wieder frischer. Morgen früh vielleicht kurzer Niesel, danach immer freundlicher mit etwas Sonne und knapp 20 Grad. Übermorgen dann ein entspannter Sonne-Wolken-Mix bei 15 bis knapp 20 Grad. Der Wind weht heute sanft aus Süden, später spürbar mit Stärke 4. Morgen dann eine Ecke ruppiger mit Stärke 6 aus Südwest. Auf See steht zurzeit ein Meter Welle, morgen liegt der Seegang etwas zu. Ebbe ist bis 14.12 Uhr, Hochwasser um 21.12 Uhr. Die Sonne geht heute um 22.04 Uhr unter und morgen früh um 4.04 Uhr wieder auf. Also reichlich Zeit für einen langen Abend am Deich.
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3: Moin von der Rockradio Insel News. Gute Aussichten für Norddeutschland. Zum Wochenende wird es hochsommerlich warm. Also Badehose und Sonnencreme bereithalten.

0: 10.11 Uhr und Testament raten uns, zu predigen, was wir tun. Und Marianne, gute Vorsätze schon gebrochen?
1: Ich fange erst gar nicht damit an.
0: Klug. Also dreh dich nicht um. Hier

0: Schließlich gibt's auch positive Nachrichten. Hier zum Beispiel.
1: Laut SVNS News teilte der 11-jährige Charlie Orchard Lyle am 24. Mai seine Elefantenliebe. Kurz darauf gelang ihm mit Mutter Eleanor ein Sensationsfund. Sie fanden den 2 Millionen Jahre alten Zahn eines Elefantenvorfahren.
2: Das passierte am East Lane Beach in Bordsey, einem Küstendorf in Suffolk, Ostengland, 75 Meilen von London. Der 4 Zoll breite Zahn stammte aus der Red Crack Klippe, freigespült durch Erosion.
1: Professor Adrian Lister, Paläontologie-Forschungsleiter am Natural History Museum London, bestätigte den oberen linken Backenzahn eines Anancus avernensis. Die Art lebte vom späten Miozän bis zum frühen Pleistozän, vor 8,5 bis 2 Millionen Jahren.
2: Dieser 6 Tonnen schwere Verwandte des afrikanischen Steppenelefanten erreichte 8 Fuß Schulterhöhe und hatte gerade ungebogene Stoßzähne. 1828 wurde er fälschlicherweise als Mastodon klassifiziert.
1: 3 Jungen fanden wandernd 30% eines kompletten T-Rex-Skeletts. Eine Amateur-Fossilienjägerin entdeckte am Geburtstag einen riesigen Mammutzahn. Ein 11-Jähriger fand ein riesiges Ichthyosaurier-Fossil, das größte jemals gefundene Meeresreptil.

0: Scheer hat recht, Cowboy-Arbeit hört nie auf. Erst recht nicht um kurz vor 10:30.
1: Und deshalb sitzt du hier nur faul rum?
0: Natürlich! Zur Belohnung gibt's jetzt Toby Keith und Beers A Go.
2: Hey.

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0: Es ist 10.45 Uhr am Mittwoch und der Norden bekommt jetzt offenbar das, was man Sommer nennt. Warme Luft aus Spanien rollt rüber.
1: Kurz gesagt, an der Küste um die 30 Grad, in Hannover vielleicht 34, 35 Grad. Täglich ein paar Grad mehr.
0: Der DWD warnt vor sehr schwüler Luft und ab Freitag, Samstag punktuellen Hitzegewittern.
1: Da kann's lokal richtig krachen. Starkregen, Hagel und Sturmböen, das volle Programm.
0: Hamburg, Schleswig-Holstein und Mecklenburg-Vorpommern kommen auch bis rund 32 Grad mit vereinzelten Schauern.
1: Also Sommerlaune plus Gewitter-Tetris. Norddeutschland im Überraschungsmodus.
0: Here comes She's Beautiful von Darius Rucker.

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1: Hier ist Stefan mit den aktuellen Meldungen. Über Deutschland rollt in den nächsten Tagen eine kräftige Hitzewelle. Eine Warmfront bringt sehr heiße Luft aus dem Süden. Vielerorts werden bis zum Ende der Woche über 30, regional mehr als 35 Grad erwartet. Der erste Höhepunkt wird am Freitag mit schwüler Luft, teils kräftigen Gewittern, lokalem Starkregen und Hagel vor allem im Westen und Norden erwartet. Vor der deutschen Botschaft in Warschau protestieren derzeit Demonstrierende mit polnischen Fahnen und Holzkreuzen. Ausgelöst wurde die Kundgebung von dem rechtspopulistischen Sender TV Republika, nachdem in Berlin rechte Aktivisten festgenommen worden waren. Mehrere Dutzend bis einige hundert Menschen fordern Reparationen für NS-Verbrechen, die Deutschland ablehnt. Polen ist mit einem Handelsvolumen von 180 Milliarden Euro nahezu so wichtig wie Frankreich. Berlin. Die Seehäfen und norddeutschen Bundesländer fordern in einem Positionspapier mehr Geld vom Bund für die Hafenfinanzierung. Der Zentralverband der deutschen Seehafenbetriebe hat dazu Kanzleramtschef Thorsten Frey einen Brief zur Nationalen Maritimen Konferenz geschickt. Demnach besteht ein Investitionsbedarf von rund 15 Milliarden Euro. Als jährliche Grundfinanzierung werden bis zu 500 Millionen Euro gefordert. Hintergrund ist laut Verband eine seit Jahren beklagte strukturelle Unterfinanzierung der Seehäfen.
2: Ja, Stefan, ein Blick aufs Wetter. Jetzt ist es dicht bewölkt und trocken bei rund 12 Grad. Heute bleibt das so. Nur kleine Wolkenlücken, bis etwa 18 Grad, später wieder frischer. Morgen früh vielleicht kurzer Niesel, danach immer freundlicher mit etwas Sonne und knapp 20 Grad. Übermorgen dann ein entspannter Sonne-Wolken-Mix bei 15 bis knapp 20 Grad. Der Wind weht heute sanft aus Süden, später spürbar mit Stärke 4, morgen dann eine Ecke ruppiger mit Stärke 6 aus Südwest. Auf See steht zurzeit ein Meter Welle, morgen liegt der Seegang etwas zu. Ebbe ist bis 14.12 Uhr, Hochwasser um 21.12 Uhr. Die Sonne geht heute um 22.04 Uhr unter und morgen früh um 4.04 Uhr wieder auf. Also reichlich Zeit für einen langen Abend am Deich.
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3: Moin von der Rockradio Helgoland in the News. In Norddeutschland wird's zum Wochenende richtig hochsommerlich warm. Perfektes Wetter für Strand, Sonnenbrille und laute Gitarren. Also raus an die frische Brise, aber wir bleiben gemeinsam hier im Sound. Jetzt für euch Iggy Pop mit Sister Midnight.
4: Calling Sister Midnight.

0: Viertel nach elf, graue Wolken über Helgoland und Annihilator hat uns eben völlig rasiert.
1: Mein Trommelfell sucht noch immer den Ausgang.
0: Keine Sorge, Revolverheld tröstet uns mit: Unsere Geschichte ist erzählt.
2: Kapitel 1 war irgendwie das Schönste mit all der Leichtigkeit.

0: 11.25 Uhr. Das entspannte Crowded House hat kurz Sommerträume geschickt, aber jetzt zur Sache. Der Norden klettert diese Woche auf 30 Grad und mehr.
1: Leicht erklärt. Südwestströmung schaufelt heiße Luft aus Spanien über Frankreich zu uns. Jeden Tag ein paar Grad wärmer, in Hannover vielleicht 34, 35.
0: Super! Freibad oder Hitzeschlacht. Und als Bonus Gewitter. Ab Freitag, Samstag lokal kräftiger Starkregen, Hagel und Sturmböen möglich.
1: DWD spricht von großer Wärmebelastung, auch an der Küste um die 30 Grad, dazu sehr schwüle Luft und einzelner Schauer.
0: Also Sonne, Hitze und ein bisschen Nervenkitzel obendrauf. Hier kommt Big Girls Don't Cry von Frankie Valli and the Four Seasons.

0: 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Das sind Herr Hansen und Herr Knusen. Herr Hansen sieht die Welt so.
1: Ja, Wahnsinn, doch, dieser Ausblick, sag ich.
0: Herr Knusen.

0: sieht sie eher so.
1: Langweilig. Auch langweilig.
0: Herr Hansen speist so.
2: Gar vorzüglich, du.
0: Herr Knusen so. Auf Herr Hansen reagieren die Frauen so.
2: Ja, ja, Mädels, ist auch schon gut.
0: Auf Herr Knusen so. 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

0: Jugendzentrum-Zeit.
1: Jugend im Zelt?
2: Jugendzentrum.
1: Ich denke, das ist aber das Jugend im Zelt, das sollte so richtig
2: werden. Ja, stimmt.
0: Falls hier heute Abend Kinder gemacht werden sollten, nennen Sie Boris, Björn oder Martin.
1: Oder
0: auch die Mädchen.
1: Reiß noch nach, auch Spider-Man.
0: Nee, einen noch, komm.
1: Ja, komm.
0: Öffne deine Herzen.
1: Und
0: öffnet
1: Herzen?
0: Eure Hosen.
1: Nee, Lilo Wanders hat immer gesagt, öffnet eure Herzen und Herz eure Öffnungen.
3: Fast 20 vor 12 und Hamburg ruft immer noch an. Sascha, gehst du ran?
4: Lieber nicht, sonst wollen die ihr fettes Brot zurück.
3: Recht hast du. Wir bleiben stur und hören Evanescence mit Tourniquet.

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1: Hier sind die wichtigsten Nachrichten mit Stefan. Über Deutschland rollt in den nächsten Tagen eine kräftige Hitzewelle. Eine Warmfront bringt sehr heiße Luft aus dem Süden. Vielerorts werden bis zum Ende der Woche über 30, regional mehr als 35 Grad erwartet. Der erste Höhepunkt wird am Freitag mit schwüler Luft, teils kräftigen Gewittern, lokalem Starkregen und Hagel vor allem im Westen und Norden erwartet. Bunia im Osten der Demokratischen Republik Kongo kämpft mit einem schweren Ebola-Ausbruch. Vermummte Helfer wie der Notfallmediziner Robert Nchimverai vom International Medical Corps suchen Verdachtsfälle, versorgen sie und bringen sie in Behandlungszentren. Seit dem offiziellen Ausbruch vor rund einem Monat wurden etwa 800 Infektionen bestätigt. Fast 200 Menschen sind gestorben. Fachleute erwarten weiter steigende Zahlen und warnen, der Höhepunkt komme erst noch. Die Eindämmung könne bis zu einem Jahr dauern. Nienburg. Bei der NATO-Übung CIMIC Quadriga 2026 proben derzeit 28 Nationen das Zusammenspiel von Militär, Behörden, Unternehmen und Rettungskräften. Die Bundeswehr betont, die bewaffneten Soldaten führten keine Munition mit sich. Geübt wird bis zum 26. Juni auch in Werden, Walsrode, Eistrup und Hannover. Untersucht werden Auswirkungen auf Bevölkerung, Verwaltung, Wirtschaft, Infrastruktur und Versorgung, um ein umfassendes ziviles Lagebild zu erstellen.
2: Danke, Stefan. Jetzt ist es meist grau bei rund 17 Grad, dazu ein sanfter Wind aus Süden, der heute nur leicht zulegt. Nachmittags können kurze, harmlose Schauer durchziehen. Mehr nasse Grüße sind nicht drin. Morgen bleibt es erst wolkig, später wird es freundlicher. Mit etwas Sonne und bis etwa 20 Grad, der Wind legt dann eine Schippe drauf. Die See vor dem Südhafen steht bei rund einem Meter. Morgen etwas mehr Welle. Ebbe geht noch bis 14.12 Uhr. Dann läuft das Wasser bis 21.12 Uhr wieder auf. Sonnenuntergang ist um 22.04 Uhr. Der nächste Sonnenaufgang morgen um 4.54 Uhr. Übermorgen gibt es einen Mix aus dichten Wolken und helleren Momenten bei etwa 16 Grad und spürbarem, aber entspanntem Wind.
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3: NATO verlegt ein italienisches Raketenabwehrsystem in die Türkei, um die Südflanke des Bündnisses zu stärken und mögliche Bedrohungen aus der Luft besser abzufangen. Was politisch trocken klingt, kriegt jetzt den passenden Sound. Hier kommt für euch E-Pro von Beck. Laut aufdrehen und genießen.

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0: 12 auf Helgoland. Nina, wenn du König von Deutschland wärst, was gäbe es zum Mittag?
1: Champagner und Hering, Sascha.
0: Da hilft jetzt nur noch der Rock'n'Roll-Doktor von Black

0: Natürlich gibt's auch positive Nachrichten. Hier zum Beispiel.
1: Laut SWNS News teilte der 11-jährige Charlie Orchard Lyle am 24. Mai seine Elefantenliebe. Kurz darauf gelang ihm mit Mutter Eleanor ein Sensationsfund. Sie fanden den 2 Millionen Jahre alten Zahn eines Elefantenvorfahren.
2: Das passierte am East Lane Beach in Bordsey, einem Küstendorf in Suffolk, Ostengland, 75 Meilen von London. Der 4 Zoll breite Zahn stammte aus der Red Crack Klippe, freigespült durch Erosion.
1: Professor Adrian Lister, Paläontologie-Forschungsleiter am Natural History Museum London, bestätigte den oberen linken Backenzahn eines Anancus avernensis. Die Art lebte vom späten Miozän bis zum frühen Pleistozän, vor 8,5 bis 2 Millionen Jahren.
2: Dieser 6 Tonnen schwere Verwandte des afrikanischen Steppenelefanten erreichte 8 Fuß Schulterhöhe und hatte gerade, ungebogene Stoßzähne. 1828 wurde er fälschlicherweise als Mastodon klassifiziert.
1: 3 Jungen fanden wandernd 30% eines kompletten T-Rex-Skeletts. Eine Amateur-Fossilienjägerin entdeckte am Geburtstag einen riesigen Mammutzahn. Ein 11-Jähriger fand ein riesiges Ichthyosaurier-Fossil, das größte jemals gefundene Meeresreptil.

0: 12.27 Uhr hier auf The Rock Radio Helgoland, mitten im Mittwoch. Gerade Leif Eldin mit Das Beste. Und vor der deutschen Botschaft in Warschau geht's gerade leider nicht ums Beste, sondern um ziemlich viel Frust.
1: Da stehen Menschen mit polnischen Fahnen und Holzkreuzen. Organisiert von TV Republika. So ein rechtspopulistischer Sender, ne?
0: Genau. Hintergrund: In Berlin wurden rechte Aktivisten festgenommen, die ein Holzkreuz an einem Gedenkstein für polnische NS-Opfer aufstellen wollten. Ziemlich aufgeladenes Symbol.
1: Und jetzt fordern in Warschau ein paar Dutzend, vielleicht 100-200 Leute, Reparationen von Deutschland, während Berlin das offiziell ablehnt.
0: Politikwissenschaftler Lukasz Jasinski sagt aber, Zahlungen wären vor allem ein Zeichen, wir sehen euer Leid.
1: Und trotzdem läuft die Nachbarschaft insgesamt, wirtschaftlich jedenfalls, ziemlich, sagen wir, lebendig. Rund 180 Milliarden Euro Handelsvolumen. Polen fast so wichtig wie Frankreich.
0: Also große Gefühle, aber auch große Geschäfte. Hier kommen jetzt große Geschichten. The Bard Song von Blind Guardian.
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0: 41 auf Helgoland und Mike Brandt hat uns ganz schön weich gespült. Nina, alles klar bei dir?
1: Ich schweb noch auf einer Wolke, Sascha. Hol mich mal zurück.
0: Bitteschön, Erdung kommt. Hier ist Kenny Loggins mit This Is It.

0: 12.52 Uhr. Laut Oxford-Studie sind soziale Medien jetzt weltweit die wichtigste Nachrichtenquelle. 54% nutzten letzte Woche Socials, 51% klassische Medien. Und rund 30% nennen Socials als ihre Hauptquelle nach 22% in 2020.
1: Klingt, als hätten TikTok und Co. der Tagesschau die Fernbedienung geklaut.
0: Besonders die 18- bis 24-Jährigen. 52%. Das verschiebt das ganze Spielfeld.
1: Trotzdem, in Deutschland stehen alte Medien noch ziemlich gut. Vertrauen kann man nicht einfach liken.
0: Und rund 10% nutzten letzte Woche KI als Nachrichtenquelle. Googles KI-Modus könnte das noch beschleunigen.
1: Heißt, Medienhäuser müssen jetzt boxen. Mit Schlagzeilen statt Handschuhen.
0: Als nächstes kommt Cupid von Johnny Nash.

0: geworden und überholen erstmals klassische Angebote. Das zeigt der Digital News Report der Universität Oxford mit 100.000 Befragten in 48 Ländern. Demnach nutzten in der vergangenen Woche 54% soziale Medien für Nachrichten, 51% Fernsehen, Radio oder Webseiten. Rund 30% sehen soziale Netzwerke inzwischen als wichtigste Nachrichtenquelle. Der Stromnetzbetreiber 50 Hertz vergibt einen Milliardenauftrag für die Anbindung neuer Nordsee-Windparks. Ein Konsortium aus Siemens Energy und Neptun Smulders Offshore Renewables entwickelt Konverterplattformen nach dem neuen 2-Gigawatt-Standard. Wesentliche Teile entstehen überwiegend in Deutschland, vor allem in Rostock-Warnemünde. 50 Hertz rechnet mit mehr als 500 neuen Arbeitsplätzen. Das Projekt North Sea Connector 2 soll bis Ende 2034 laufen. Nordenham wird Standort einer der weltweit größten Elektrolyseanlagen zur Wasserstoffproduktion. Ausschlaggebend sind der Zugang zu Offshore-Windstrom aus der Nordsee, der Anschluss an das geplante Wasserstoffkernnetz und potenzielle Großabnehmer wie Glencore und Kronos Titan. Das benötigte Wasser soll aus der Weser bei Havendorf entnommen und mit einem am Alfred-Wegener-Institut in Bremerhaven entwickelten biologischen Entsalzungsverfahren aufbereitet werden. Ziel ist eine erste kommerzielle Anlage in der Wesermarsch innerhalb von 5 Jahren.
1: Danke, Stefan. Jetzt ist es meist grau bei rund 17 Grad, dazu ein sanfter Wind aus Süden, der heute nur leicht zulegt. Nachmittags können kurze, harmlose Schauer durchziehen. Mehr nasse Grüße sind nicht drin. Morgen bleibt es erst wolkig, später wird es freundlicher. Mit etwas Sonne und bis etwa 20 Grad, der Wind legt dann eine Schippe drauf. Die See vor dem Südhafen steht bei rund 1 Meter. Morgen etwas mehr Welle. Ebbe geht noch bis 14.12 Uhr. Dann läuft das Wasser bis 21.12 Uhr wieder auf. Sonnenuntergang ist um 22.04 Uhr. Der nächste Sonnenaufgang morgen um 4.54 Uhr. Übermorgen gibt es einen Mix aus dichten Wolken und helleren Momenten bei etwa 16 Grad und spürbarem, aber entspanntem Wind.
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3: Moin, hier ist Thorsten bei Norden ist oben auf The Rock Radio Helgoland. In Norddeutschland wird es zum Wochenende hochsommerlich warm. Perfektes Wetter für Strand, Balkon oder Fischbrötchen am Hafen. Jetzt für dich Black Moon Rising von den Black Pumas. Zurücklehnen

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Heute: Ein Caper lichtet Anker. Am 18. Juni 1703 veränderte sich das Bild auf der Reede vor Helgoland nur scheinbar unmerklich. Der aus Middelburg stammende Kaper, der in den Tagen zuvor Unruhe und Neugier auf der Insel ausgelöst hatte, ging am Morgen wieder unter Segel. Noch vor kurzem war sein Kapitän an Land gegangen, hatte im Haus des Meisters verkehrt und seine Mannschaft Steine hinter dem Lande als Ballast holen lassen. Ein vertrautes Bild inmitten des Krieges, der die Nordsee in ein Jagdgebiet für Kaper verwandelt hatte. An den Vortagen hatten sich die Männer hemmungslos betrunken und sich geweigert, an Bord zurückzukehren, bis Soldaten sie mit Waffengewalt zwangen. Diese Spannungen zwischen Inselbevölkerung, Militär und fremden Seesoldaten waren typisch für Helgoland in den Jahren des spanischen Erbfolgekriegs, als französische, holländische, englische und seeländische Kaper die Handelswege unsicher machten und die kleine Insel zu einem wichtigen Anker und Beobachtungspunkt wurde. Als der Kaper an diesem Morgen die Segel setzte, war nicht nur das Deck wieder unter Kontrolle, sondern auch seine Rolle im Machtspiel der Seemächte klar. Er würde erneut zwischen Elbmündung, niederländischen Häfen und den dänisch-schwedischen Küsten kreuzen, auf der Suche nach feindlichen Handelsschiffen. Für die Helgoländer jedoch bedeutete sein Aufbruch vor allem eines: einen kurzen Moment der Ruhe, bis die nächste bewaffnete Silhouette am Horizont auftauchen würde.

0: vor halb zwei auf Helgoland. Thorsten, weinst du immer noch wegen Kraftklub?
1: Absolut herzerreißend. Ich brauche jetzt dringend Trost.
0: Den kriegst du von The 1975 und Me and You.

0: Die Welt steht still, nur dummer Zufall. Die Häfen finden das gar nicht lustig. Es geht um einen Brief des ZDS an Kanzleramtschef Thorsten Frey und die Küstenländer fordern mehr Geld vom Bund.
1: Ah ja, mehr Geld, weil Häfen angeblich Aufgaben für ganz Deutschland übernehmen. Energiewende, Sicherheit, sogar Verteidigung.
0: Die Zahlen kurz. Rund 15 Milliarden Investitionsbedarf. Bundesbeteiligung heute nur 38,3 Millionen jährlich. Zuletzt angepasst 2005.
1: Und verlangt werden bis zu 500 Millionen jährlich als Grundfinanzierung. Klingt nach einer ordentlichen Hafenparty.
0: Kanzler Merz sieht rechtliche Hürden, hat aber Unterstützung angekündigt.
1: Mal schauen, ob das Papier mehr bewegt als Wind in den Segeln.
0: Weiter geht's mit Song About the Moon von Paul Simon. Walk along.

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1: Einmal 5 Apartments für mich und meine Crew und der Papagei hätte gern ein Einzelzimmer.

0: nach dem smoothen IGY. Kurze Havarie-Story. Es ist 13.42 Uhr hier auf Helgoland. Drei Fischer, 4 Kilometer nördlich von Cuxhaven, gerieten auf einer Sandbank in Not. Vermutlich Leine im Propeller.
1: Also Strandurlaub wurde nicht gebucht. Stattdessen Schleppdienst Deluxe. Die DGZRS-Station Cuxhaven hat gezogen. 21 Meter kutterfrei. Tide war das große Risiko.
0: Wichtig zu wissen, alle drei blieben unverletzt, die Seenotretter begleiteten den Kutter vorsorglich bis in den Hafen.
1: Männer, Meer und eine widerspenstige Leine. Fast ein Seemannslied.
0: Alles klar, hier kommt Callin' Baton Rouge von Billy

0: Sascha, die Highwaymen gerade. 4 Legenden, ein Mikro. Das ist wie Avengers, nur mit Gitarren und Whisky.
1: Und alle singen über All My Trials, ein alter Bahamas-Spiritual. Spannend, wie Cash und Co. das fast wie ein gemeinsames Gebet klingen lassen.
0: Ja, und trotzdem hörst du genau raus, wer wann übernimmt. Wenn Willi einsetzt, weißt du, jetzt wird's staubig im Saloon.
1: Apropos Gefühle sortieren, wir bleiben melancholisch verliebt. Hier kommt Neil Diamond mit You Don't Bring Me Flowers auf The Rock Radio Helgoland.
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1: Hier sind die Nachrichten mit Stefan. Soziale Medien sind weltweit zur wichtigsten Nachrichtenquelle geworden und überholen erstmals klassische Angebote. Das zeigt der Digital News Report der Universität Oxford mit 100.000 Befragten in 48 Ländern. Demnach nutzten in der vergangenen Woche 54% soziale Medien für Nachrichten, 51% Fernsehen, Radio oder Webseiten. Rund 30% sehen soziale Netzwerke inzwischen als wichtigste Nachrichtenquelle. Über Südeuropa rollt erneut eine Hitzewelle hinweg. Spaniens Wetterdienst IMET warnt in mehreren Regionen vor stark steigenden Temperaturen. In Sevilla, Saragossa und Córdoba nahe 40 Grad. Auch Frankreich, Portugal, Italien.

0: Italien sowie Teile von Bulgarien, Rumänien und Ungarn erwarten bis zu knapp 40 Grad und mehr Tropennächte mit möglicher Belastung für Stromnetze und Gesundheit. Bremerhaven. Die SPD-Fraktion in der Stadtverordnetenversammlung lädt am Donnerstag, dem 25. Juni um 18 Uhr zu einer öffentlichen Veranstaltung im Timeport 2 in der Barkhausenstraße 2 ein, unter dem Titel SPD-Fraktion im Dialog. Ärztemangel wirkungsvoll entgegnen, Wege aus der Versorgungskrise finden, geht es um den Fachärztemangel in Bremerhaven. Fachliche Impulse kommen von Expertinnen und Experten. Anschließend ist eine Podiumsdiskussion mit Bürgerdialog geplant.
1: Hallo Stefan, danke. Grau ist das Neue. Heute gibt es bei 18 Grad Südwestwind und einem Meter Welle kurze Schauer. Morgen lacht bei 20 Grad zwar die Sonne, aber Windstärke 6 pustet dich ordentlich durch. Übermorgen wird es bei 16 Grad wechselhaft. Das Wasser verzieht sich um 14.12 Uhr und kommt um 21.12 Uhr zurück. Die Sonne geht um 22.04 Uhr unter und morgen um 4.54 Uhr wieder auf.
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3: Moin Helgoland, hier ist euer Peer auf The Rock Radio, kurz nach 14 Uhr. Heute quatschen wir über ein fettes Thema. Xbox Game Pass reveals upcoming games for June 2026. Da kommt richtig was auf uns zu. Jetzt wird's laut und herrlich schräg. Hier sind die Ärzte mit Grotesk-Song.

Cinderella Search von Marillion. Was für ein Trip. Es ist 14.13 Uhr, kleine Spieleinfo zwischendurch. Xbox Game Pass hat eine zweite Welle für diesen Monat, im Juni 2026, angekündigt. Schon neu dabei, die Elder Scrolls Online und Wolong Fallen Dynasty. Heute als Day One gibt's Junkstar, ein süßer 3D-Plattformer mit dem Roboter UM13, der auf einem fremden Schrottplatz sein Schiff repariert und Fracht zurückholt. Und morgen, 17. Juni, kommt Call of Duty Vanguard in den Game Pass, ursprünglich erschienen 2021. Kriegskampagne, PvP und Zombies, bevor Modern Warfare 4 später in diesem Jahr kommt. Bleibt dran, jetzt Calypso von John Denver.

0: Laut SVNS News teilte der 11-jährige Charlie Orchard Lyle am 24. Mai seine Elefantenliebe. Kurz darauf gelang ihm mit Mutter Eleanor ein Sensationsfund. Sie fanden den 2 Millionen Jahre alten Zahn eines Elefantenvorfahren.
1: Das passierte am East Lane Beach in Bordsey, einem Küstendorf in Suffolk, Ostengland, 75 Meilen von London. Der 4 Zoll breite Zahn stammte aus der Red Crack Klippe, freigespült durch Erosion.
0: Professor Adrian Lister, Paläontologie-Forschungsleiter am Natural History Museum London, bestätigte den oberen linken Backenzahn eines Anancus avernensis. Die Art lebte vom späten Miozän bis zum frühen Pleistozän, vor 8,5 bis 2 Millionen Jahren.
1: Dieser 6 Tonnen schwere Verwandte des afrikanischen Steppenelefanten erreichte 8 Fuß Schulterhöhe und hatte gerade, ungebogene Stoßzähne. 1828 wurde er fälschlicherweise als Mastodon klassifiziert.
0: 3 Jungen fanden wandernd 30% eines kompletten T-Rex-Skeletts. Eine Amateur-Fossilienjägerin entdeckte am Geburtstag einen riesigen Mammutzahn. Ein 11-Jähriger fand ein riesiges Ichthyosaurier-Fossil, das größte jemals gefundene Meeresreptil.

0: Anruf in allen Ehren, aber bei 14.28 Uhr auf Helgoland brauchen wir langsam mal echte Sonne. Jan und Dean regeln das jetzt. Hier ist Summertime, Summertime.
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1: Und damit no nach Big Lines. Yellow Taxi von Capmo eine kurze Durchsage. Es ist 14.39 Uhr. Ein Hackerkollektiv namens Shadowbite forderte 2 Millionen Dollar Lösegeld und behauptete, rund 859 MB interner Umfragedaten gestohlen zu haben. Namen, Kontaktdaten und angeblich auch Finanzdokumente. Nintendo sagt aber, die Systeme seien nicht kompromittiert worden und keine Kundendaten betroffen. Man arbeitet mit Tiny Pulse zusammen. Außerdem gibt's ein neues Firmware-Update für Switch und Switch 2 mit ein paar netten neuen Funktionen zum Ausprobieren. Bleibt dran, gleich kommt Early Winter von Gwen Stefani.

das war Week von Skunk and Nancy. Es ist jetzt 14.47 Uhr, kurze Gaming-Info für alle Ark Raiders-Spieler. Embark Studios hat mit Patch 1.33.0 vom 16. Juni 2026 nochmal betont, dass Item-Duplikation streng geahndet wird und Denuvo Anti-Cheat weiter ausgerollt wird. Exploits mit Waffen und Munition haben das PvP durcheinandergebracht. Die Euler nennt Ausnutzen von Bugs als Bahngrund. Es gibt jetzt Action Notices und Entschädigungsnachrichten. Das Team verspricht ein detailliertes Vorgehen. Ob das Fehlverurteilungen verhindert, bleibt abzuwarten. Bleib fair, rock weiter und jetzt geht's weiter mit You Look Good von Lady Antebellum.

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1: Ich bin Stefan, willkommen zu den Nachrichten. Das Europaparlament lockert die Regeln für Gentechnik in der Landwirtschaft massiv. Mit der sogenannten Genschere. Veränderte Pflanzen müssen im Supermarkt künftig nicht mehr gekennzeichnet werden. Auch teure und aufwendige Risikoprüfungen fallen weg. Das Ziel der Befürworter sind robuste Pflanzen, die weniger Wasser und Dünger brauchen. Kritiker warnen hingegen vor einer unkontrollierten Ausbreitung in der Natur. In Kraft treten soll das neue Gesetz voraussichtlich Mitte 2028. Die AfD in Bayern bleibt im Visier des Verfassungsschutzes. Der Bayerische Verwaltungsgerichtshof hat eine Berufung der Partei abgewiesen. Damit bestätigen die Richter, dass es konkrete Anhaltspunkte für verfassungsfeindliche Bestrebungen gibt. Als Beweise dienen tausende Dokumente, darunter Reden und Beiträge in sozialen Medien. Diese belegen laut dem Gericht, dass ausländerfeindliche Aussagen oder Umsturzfantasien keine bloßen Einzelfälle sind. Die Beobachtung mit nachrichtendienstlichen Mitteln ist demnach rechtmäßig. Die bayerische AfD hat sich zu dem Beschluss noch nicht geäußert. Schleswig-Holstein erwartet bis Freitag einen deutlichen Temperaturanstieg, ausgelöst durch einen sogenannten Hitzedome über Frankreich. Meteorologe Sebastian Wache von Wetterwelt in Kiel rechnet am Donnerstag mit bis zu 22 Grad auf den Inseln und 28 Grad im Binnenland, am Freitag mit bis zu 33 Grad.

0: Durch hohe Luftfeuchtigkeit steigt das Risiko plötzlich auftretender, teils unwetterartiger Gewitter, auch zur Kieler Woche. Für das Wochenende wird eine Wetterachterbahn mit Hitze, Gewittern und anschließender Abkühlung erwartet.
1: Hallo Stefan, danke. Grau ist das Neue. Heute gibt es bei 18 Grad Südwestwind und 1 Meter Welle kurze Schauer. Morgen lacht bei 20 Grad zwar die Sonne, aber Windstärke 6 pustet dich ordentlich durch. Übermorgen wird es bei 16 Grad wechselhaft. Das Wasser verzieht sich um 14.12 Uhr und kommt um 21.12 Uhr zurück. Die Sonne geht um 22.04 Uhr unter und morgen um 4.54 Uhr wieder auf.
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3: Moin Helgoland, hier ist Hans am Nachmittag auf The Rock Radio. Gleich sprechen wir über ein brisantes Thema. Bei kaiserlichem Sex ist höchste Vorsicht geboten. Bleibt dran, das wird spannend. Jetzt aber erstmal Musik. Hier kommt Charlie Brown von Coldplay. Laut aufdrehen und genießen.

0: Nach Ray Charles, I Can't Stop Loving You. Es ist 15.13 Uhr am Mittwoch. Heute Messalina, die berüchtigte Kaiserin und das neue Buch von Onna Kagel Martin, erschienen im März 2026.
1: 25 Männer an einem Tag? Plinius muss betrunken gewesen sein.
0: Vieles sind Männermythen. Wichtig sind die Fakten. Claudius wurde Kaiser im Jahr 41, Messalina fiel im Jahr 48.
1: Also Palast, Paranoia, Mord. Klingt wie Netflix, nur tödlicher.
0: Genau, es geht um Macht, Rufmord und wie Geschichtsschreiber Frauen dämonisieren. Kagel Martin räumt damit auf.
1: Und wir sitzen hier und staunen, was für eine Oper.
0: Weiter geht's mit Born to Lose von Motorhead.

0: Du, Stefan, ich habe erst spät gecheckt, dass The Day Before You Came ja quasi der Abschiedssong von ABBA ist. Ich dachte immer, da passiert einfach nichts im Text.
1: Genau das ist ja das Spannende, Hans. Lauter Alltag und trotzdem schwebt da was Düsteres drüber. Manche Fans rätseln bis heute, ob da ein Unglück kommt oder die große Liebe.
0: Ich hoffe ja auf Happy End, sonst kriege ich schlechte Laune vorm Einschlafen.
1: Schlechte Laune gibt's jetzt garantiert nicht. Wir bleiben bei großen Melodien. Hier kommen The Judds mit Give a Little Love auf The Rock Radio Helgoland. 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

0: Sommer 4 auf Helgoland und draußen nieselt's. Hans, hast du eben auch Regenbögen gejagt?
1: Nö, Stefan. Ich dachte, die schmecken nach Seife.
0: Genau. Weiter geht's mit Kenny Loggins und Whenever I Call You Friend.

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1: Hier ist Stefan am Mikrofon. Willkommen zu den Nachrichten. Die Ukraine hat erneut russische Ölanlagen mit Drohnen angegriffen. In der Region Moskau wurden nach offiziellen Angaben mehr als 170 Drohnen abgeschossen. Eine traf eine Raffinerie. Verletzt wurde niemand. Trümmer lösten in der Region Krasnodar einen Brand in einem Öllager aus. Parallel beraten die G7 in Frankreich über Frieden. Belarus-Machthaber Lukaschenko forderte beide Seiten zu Kompromissen auf. US-Präsident Donald Trump will ausgesetzte Sanktionen gegen russische Ölexporte wieder in Kraft setzen. Er sagte beim G7-Gipfel im französischen Evian, die USA würden dazu bald in der Lage sein und verwies auf erneut steigende Ölströme aus der Golfregion. Nach Angaben französischer Diplomaten wollen die G7 den Druck auf Russland erhöhen und weitere Militärhilfen für die Ukraine beschließen. Cuxhaven. Die Hamburger Reederei Rainer Abicht bietet ab diesem Donnerstag eine neue Tagesverbindung mit der MS Fantasia von Cuxhaven zu den Hamburger Landungsbrücken an. Das Fahrgastschiff legt von Donnerstag bis Sonntag morgens um 8 Uhr an der Alten Liebe ab und erreicht Hamburg gegen 14 Uhr. Der Rückweg startet um 16 Uhr. Die Fahrten dauern je Richtung bis zu 6 Stunden und sind zunächst bis Mitte September geplant, mit mindestens 2 Stunden Aufenthalt in Hamburg.
2: Hallo Stefan, danke. Grau ist das Neue. Heute gibt es bei 18 Grad Südwestwind und einem Meter Welle kurze Schauer. Morgen lacht bei 20 Grad zwar die Sonne, aber Windstärke 6 pustet dich ordentlich durch. Übermorgen wird es bei 16 Grad wechselhaft. Das Wasser verzieht sich um 14.12 Uhr und kommt um 21.12 Uhr zurück. Die Sonne geht um 22.04 Uhr unter und morgen um 4.54 Uhr wieder auf.
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1: Moin von Helgoland. Ich bin Hans. Am Nachmittag auf The Rock Radio. Heute reden wir über das Thema, es könnte innerhalb weniger Wochen passieren. Was genau, das klären wir gleich. Jetzt erstmal Musik für euren Kopf und eure Füße. Hier sind die Talking Heads mit Once in a Lifetime.

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0: Es ist 16.18 Uhr. Kurz, unter der Eifel steigt Magma auf. Experten sagen, ein Ausbruch ist nur eine Frage der Zeit. Was steckt dahinter?
1: Ich dachte, Deutschland hat nur Regen und Spargel. Jetzt auch ein brodelndes Innenleben? Wow!
0: Nicht ganz. Es ist Intraplattenvulkanismus. Eifel und Vogtland, heißes Mantelgestein. Die Erdkruste hebt sich.
1: Und wie schnell kann das passieren? Wochen? Tage? Ich habe noch Urlaub geplant.
0: Theoretisch innerhalb von Tagen oder Wochen, wenn ein Kanal aufreißt. Oft dauern Prozesse allerdings tausende Jahre. Warnsignale wären tiefe Beben in 20 bis 40 Kilometern Tiefe.
1: Klingt wie ein Natur-Upgrade. Laacher See Deluxe.
0: Kein Partymodus, Hans. Forscher sehen Spuren, aber den genauen Zeitpunkt weiß niemand. Up next ist City of Stars von Ryan Gosling und Emma Stone.

0: Stefan, bei Rodney Atkins eben habe ich direkt Bock auf Zapfenstreich vom Dorfsupermarkt gekriegt. So wie in dem Video, weißt du?
1: Ja, genau dieses Kleinstadtding. Pickup, Parkplatz, alle kennen sich. Das ist im Song ja quasi eine Liebeserklärung an die eigene Clique.
0: Ich habe nur keine Pickup, nur einen rostigen Kombi. Zählt das auch?
1: Solange du deine Leute einlädst, passt das. Und für alle Nachtschwärmer, dranbleiben. Gleich bleiben wir wach mit Talking Heads und Stuff.

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1: Nass und grau auf Helgoland um kurz vor 5. Hans, hast du dich wie Udo im Norden verlaufen?
2: Nö, ich suche im Regen nur meine Sonnenbrille.
1: Träum weiter, hier sind die Sportfreunde Stiller mit 54, 74, 90, 2000.

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1: Hier ist Stefan mit den aktuellen Meldungen. Im Jahr 2025 lebten laut erstem Ergebnis des Mikrozensus des Statistischen Bundesamts über 4 Millionen Menschen in Deutschland, die wegen Flucht, Vertreibung oder Schutzsuche zugewandert sind. Der Mikrozensus befragt jährlich rund 1% der Bevölkerung. Angaben sind Selbstauskünfte. 3,3 Millionen Geflüchtete kamen seit 1950 nach Deutschland und leben noch hier. 1,2 Millionen zwischen 2014, 2021 Syrien, 1,1 Millionen 2022, 2025 Ukraine und etwa 476. zwischen 1990 und 2000 Jugoslawienkriege. 25% stammen aus der Ukraine, rund 20% aus Syrien. Zusammen fast die Hälfte. Weitere Herkunftsländer mit über 100.000 Geflüchteten sind Afghanistan, Irak, Polen, Türkei und Iran. Durchschnittsalter 39 Jahre, 45% Frauen. Zusätzlich nennt das Amt 713.000 Vertriebene, die vor 1950 kamen, Durchschnittsalter 85. Wenn auch Personen berücksichtigt würden, die Flucht nicht als Hauptgrund nannten, könnte die Zahl seit 1950 bis zu 3,8 Millionen betragen. Südlich der Isle of Wight ist es zu einem Zwischenfall zwischen einer britischen Segeljacht und der russischen Fregatte Admiral Grigorowitsch gekommen. Nach Angaben des britischen Verteidigungsministeriums näherte sich die Yacht in internationalen Gewässern auf rund 500 Meter, worauf das Kriegsschiff erst Warnsignale und später Warnschüsse abgab. Premierminister Keir Starmer nennt das russische Verhalten beunruhigend und fahrlässig. Ex-Verteidigungsminister Ben Wallace wertet die Warnschüsse als Zeichen russischer Schwäche. Rendsburg. Der Dreimast-Topsegelschoner Gulden Leo hat am Mittwoch, 17. Juni, auf dem Weg zur Kieler Woche 2026 den Nord-Ostsee-Kanal passiert und die Rendsburger Schwebefähre unter den Augen zahlreicher Schaulustiger passiert. Nur das 70 Meter lange und 8,60 Meter breite Segelschiff wurde 1937 als dänisches Forschungsschiff Dana gebaut, später zum Schul- und Charterschiff umgebaut und wird heute für Segeltraining, Regatten und Veranstaltungen mit bis zu 200 Personen genutzt.
2: Danke, Stefan. Gerade ist es dicht bewölkt bei rund 17 Grad. Ein spürbarer Südwestwind pustet ein paar Tropfen quer. Es bleibt heute grau und nass, Höchstwert auch etwa 17 Grad. Der Wind von See später etwas ruhiger, Wellen um einen halben Meter. Morgen dann milder mit bis zu 20 Grad, meist trocken, etwas Sonne. Dazu frischer Süd- bis Südostwind und rund 1 Meter Welle. Übermorgen wieder.

0: wieder mehr Wolken bei 15 Grad. Die Nordseite gewinnt. Hochwasser wie üblich zur Mittagszeit. Niedrigwasser um früh morgens und abends herum. Die Sonne verschwindet heute um 22.04 Uhr und ist morgen früh um 4.54 Uhr wieder da.
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3: Moin von The Rock Radio Helgoland, hier ist Marion am Nachmittag kurz nach 17 Uhr. Gleich sprechen wir über ein wichtiges Thema. Nach der Sturmflut 2023, wie kommen die Hafensanierungen in Schleswig-Holstein voran? Vorher gibt's für euch Running Through My Head von der

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Die Geschichte Helgolands. Heute ein Caper lichtet Anker. Am 18. Juni 1703 veränderte sich das Bild auf der Reede vor Helgoland nur scheinbar unmerklich. Der aus Middelburg stammende Kaper, der in den Tagen zuvor Unruhe und Neugier auf der Insel ausgelöst hatte, ging am Morgen wieder unter Segel. Noch vor kurzem war sein Kapitän an Land gegangen, hatte im Haus des Meisters verkehrt und seine Mannschaft Steine hinter dem Lande als Ballast holen lassen. Ein vertrautes Bild inmitten des Krieges, der die Nordsee in ein Jagdgebiet für Kaper verwandelt hatte. An den Vortagen hatten sich die Männer hemmungslos betrunken und sich geweigert, an Bord zurückzukehren, bis Soldaten sie mit Waffengewalt zwangen. Diese Spannungen zwischen Inselbevölkerung, Militär und fremden Seesoldaten waren typisch für Helgoland in den Jahren des spanischen Erbfolgekriegs, als französische, holländische, englische und seeländische Kaper die Handelswege unsicher machten und die kleine Insel zu einem wichtigen Anker und Beobachtungspunkt wurde. Als der Kaper an diesem Morgen die Segel setzte, war nicht nur das Deck wieder unter Kontrolle, sondern auch seine Rolle im Machtspiel der Seemächte klar. Er würde erneut zwischen Elbmündung, niederländischen Häfen und den dänisch-schwedischen Küsten kreuzen, auf der Suche nach feindlichen Handelsschiffen. Für die Helgoländer jedoch bedeutete sein Aufbruch vor allem eines: einen kurzen Moment der Ruhe, bis die nächste bewaffnete Silhouette am Horizont auftauchen würde.

17.23 Uhr auf Helgoland. Pink Floyd war gerade laut, aber Marion, warum schweigst du heute so vornehm? Ich genieße einfach den seltenen Moment, in dem du mal recht hast. Träum weiter. Hier kommt Reman mit Supergirl.

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0: 16.41 Uhr. Damp baut seinen Hafen wieder auf. Rund 19.000 Kubikmeter Sand raus. Zerstörte Stege weg, künftig schwimmende Stege und höhere Molen.
1: 4 Meter Molen? Hurra! Die Sturmfluten kriegen jetzt Höhenangst.
0: Wichtig. Kosten steigen von 24 auf 31 Millionen. Genehmigte Fördermittel 18 Millionen. Die Gemeinde kann 6 Millionen selbst stemmen. Ein Antrag auf Nachschub ist gestellt.
1: Das Budget tanzt Samba. Aber immerhin, bis 2028 sollen wieder rund 365 Liegeplätze da sein.
0: In Kiel-Wellingdorf geht's weiter. Verzögerung durch Sondierungen. Im November geht's wieder los. Ziel 2027 zur Saison fertig.
1: Schilksee? 2 Millionen Förderfrage scheint lösbar. Fast ein Hafenglücksfall.
0: Hier kommt Old School.

0: Lied. Perfekter Titel für alle, die schon beim ersten Date fragen, wie das WLAN-Passwort heißt.
1: Ja, und trotzdem brüllt man im Refrain mit, als hätte man gerade zum 5. Mal denselben Fehler gemacht.
0: Besonders schön, Liebe komplett abstreiten und dann so hymnisch darüber singen, das ist schon fast Beziehungsphilosophie.
1: Apropos komplizierte Gefühle, wir bleiben bei Drama, nur etwas synthetischer. Hier kommt Such a Shame von Talk Talk.

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1: Hier sind die Nachrichten mit Stefan. Im Jahr 2025 lebten laut erstem Ergebnis des Mikrozensus des Statistischen Bundesamts über 4 Millionen Menschen in Deutschland, die wegen Flucht, Vertreibung oder Schutzsuche zugewandert sind. Der Mikrozensus befragt jährlich rund 1% der Bevölkerung. Angaben sind Selbstauskünfte. 3,3 Millionen Geflüchtete kamen seit 1950 nach Deutschland und leben noch hier. 1,2 Millionen zwischen 2014, 2021 Syrien, 1,1 Millionen 2022, 2025 Ukraine. Und etwa 476. zwischen 1990 und 2000 Jugoslawienkriege. 25% stammen aus der Ukraine, rund 20% aus Syrien, zusammen fast die Hälfte. Weitere Herkunftsländer mit über 100.000 Geflüchteten sind Afghanistan, Irak, Polen, Türkei und Iran. Durchschnittsalter 39 Jahre, 45% Frauen. Zusätzlich nennt das Amt 713.000 Vertriebene, die vor 1950 kamen, Durchschnittsalter 85. Wenn auch Personen berücksichtigt würden, die Flucht nicht als Hauptgrund nannten, könnte die Zahl seit 1950 bis zu 3,8 Millionen betragen. Der Krieg im Iran lässt die weltweiten Ölreserven drastisch schrumpfen. Laut der Internationalen Energieagentur sind die Bestände auf den tiefsten Stand seit 1990 gefallen. Um Ausfälle aus der Golfregion auszugleichen, werden die Lager derzeit in Rekordtempo geleert. IEA-Chef Fatih Birol spricht von der größten Energiekrise der Geschichte. Diese Entwicklung überrascht, denn gleichzeitig sinkt die globale Nachfrage nach Öl. Für das laufende Jahr rechnet die Agentur mit dem stärksten Rückgang seit dem Corona-Jahr 2020. Rendsburg. Der Dreimast-Top-Segelschoner Golden Leo hat am Mittwoch, 17. Juni, auf dem Weg zur Kieler Woche 2026 den Nord-Ostsee-Kanal passiert und die Rendsburger Schwebefähre unter den Augen zahlreicher Schaulustiger passiert. Das 70 Meter lange und 8,60 Meter breite Segelschiff wurde 1937 als dänisches Forschungsschiff Dana gebaut, später zum Schul- und Charterschiff umgebaut und wird heute für Segeltraining, Regatten und Veranstaltungen mit bis zu 200 Personen genutzt.
2: Genau, Stefan, schauen wir mal aufs Wetter. Jetzt hängst du unter dichten Wolken bei rund 17 Grad. Der Südwest pustet spürbar und schickt ein paar Tropfen mit. Heute bleibt es grau und nass bis etwa 17 Grad. Der Wind von See her lässt später etwas nach. Die Wellen vor dem Südhafen liegen bei einem halben Meter. Morgen dann viel freundlicher mit Sonne, bis 20 Grad, frischerer Wind und etwas mehr Welle. Übermorgen wieder mehr Wolken bei 15 Grad. Die Sonne geht um 22.04 Uhr unter und morgen um 4.54 Uhr auf.
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3: Hier sind die aktuellen Nachrichten aus aller Welt. Beim großen Umweltgipfel mahnen Staats- und Regierungschefs deutlich schnelleres Handeln gegen die Klimakrise an. Weltweit, verbindlich, jetzt. Und damit bleiben wir bei starken Botschaften. Hier kommt für euch All We Are von Doro und Warlock auf The Rock Radio Helgoland.

0: Neues aus der Welt des Klimawandels.
1: Alles beginnt mit einer unerträglichen Extremhitze am 5. September 2020 im ausgetrockneten Kalifornien. Ganz in der Nähe des historischen Mount Wilson Observatoriums, das untrennbar mit dem berühmten Astronomen Edwin Hubble verbunden ist, bricht plötzlich das verheerende und unkontrollierbare Bobcat-Feuer aus.
2: Die dramatische Lage eskaliert rasend schnell. Eingeschlossen im dichten, hochgradig giftigen Rauch, kann sich die vierköpfige Familie nur noch mit Hilfe eines speziellen Manhattan 9/11 HEPA-Filters retten. Ein Überlebenskampf, über den später sowohl ProPublica als auch die renommierte Times ausführlich berichten werden.
3: Wir dachten wirklich, wir hätten das absolut Schlimmste überstanden. Doch im Januar 2025 zerstörte das Eaton-Feuer unser gesamtes Haus vollständig. Uns blieb nur noch die nackte Flucht. Und so zog unsere Familie schließlich tief traumatisiert quer durch das Land nach North Carolina.
2: Im neuen Bundesstaat keimt endlich wieder etwas Hoffnung auf. Sharon erhält ein angesehenes, prestigeträchtiges ACLS-Fellowship an der bekannten Duke University in Durham. Doch die weitreichenden politischen Entscheidungen aus Washington D.C. werfen sogleich neue, sehr dunkle Schatten auf ihre mühsam aufgebaute Existenz.
1: Am 20. Januar 2025 ordnet Donald Trump die sofortige Rückkehr aller Bundesangestellten in die Präsenzarbeit an. Ein radikaler, kompromissloser Erlass, der von Russell Ward vehement unterstützt wird und die Existenz der mühsam geflohenen Familie von heute auf morgen erneut massiv bedroht.
3: Das JPL forderte meine absolute Präsenz vor Ort bis zum 27. Oktober 2025. Meine zwei dringenden Anträge auf Remote-Arbeit wurden

0: eiskalt abgelehnt. Trotz meines schweren Kniescheibensehnenrisses und einer eindeutigen medizinischen Ausnahmegenehmigung für das extreme Klima in Kalifornien.
1: Fischer. Hartmut, der die Familie in North Carolina kennenlernte, findet dazu ganz deutliche Worte. Wenn dir die Existenz wegbrennt und die da oben in Washington nur Paragraphen reiten, läuft alles schief. Da hilft kein Jammern, nur echter Gegenwind.
2: Heute verarbeitet Peter diese traumatischen Erlebnisse und den bitteren bürokratischen Spießrutenlauf schriftlich. Er schreibt wütende, aufrüttelnde Artikel für das Portal Climate Human. Es ist sein persönlicher Kampf für Gerechtigkeit in einer Welt, die unaufhaltsam im Klimakaos versinkt.

0: Down Without Pity. Keine Rücksicht, und das leitet in den Weltumwelttag 2026. Klimawandel, Artenverlust, Verschmutzung. Es ist 18.12 Uhr.
1: Kurz gesagt, es geht um Umwelt, öffentliche Gesundheit und Wirtschaft. Und viele verletzliche Communities leiden besonders.
0: Experten fordern mehr internationale Zusammenarbeit, Innovation und klare politische Schritte. Viele Millionen Menschen spüren die Folgen bereits.
1: Klingt nicht glamourös, klingt dringend. Und oft bleiben Zusagen nur schöne Worte, wenn nicht gehandelt wird.
0: Genau, Verpflichtungen müssen in Taten überführt werden, sonst gibt's künftig mehr Probleme als Hits im Plattenschrank.
1: Verantwortung ist schwer, aber Diskussionen bringen's voran. Und ein paar Lacher schaden nie.
0: Hier kommt Somewhere in My Car von Keith

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1: Laut SVNS News teilte der 11-jährige Charlie Orchard Lyle am 24. Mai seine Elefantenliebe. Kurz darauf gelang ihm mit Mutter Eleanor ein Sensationsfund. Sie fanden den 2 Millionen Jahre alten Zahn eines Elefantenvorfahren.
2: Das passierte am East Lane Beach in Bordsey, einem Küstendorf in Suffolk, Ostengland, 75 Meilen von London. Der 4 Zoll breite Zahn stammte aus der Red Crack Klippe, freigespült durch Erosion.
1: Professor Adrian Lister, Paläontologie-Forschungsleiter am Natural History Museum London, bestätigte den oberen linken Backenzahn eines Anancus avernensis. Die Art lebte vom späten Miozän bis zum frühen Pleistozän, vor 8,5 bis 2 Millionen Jahren.
2: Dieser 6 Tonnen schwere Verwandte des afrikanischen Steppenelefanten erreichte 8 Fuß Schulterhöhe und hatte gerade, ungebogene Stoßzähne. 1828 wurde er fälschlicherweise als Mastodon klassifiziert.
1: 3 Jungen fanden wandernd 30% eines kompletten T-Rex-Skeletts. Eine Amateur-Fossilienjägerin entdeckte am Geburtstag einen riesigen Mammutzahn. Ein 11-Jähriger fand ein riesiges Ichthyosaurier-Fossil, das größte jemals gefundene Meeresreptil.

0: kurz vor 6:30 auf Helgoland und Adam and the Ants haben uns ordentlich gekickt.
1: Und bist du bereit für die nächste Runde?
0: Immer. Hier sind die Playboys of the Southwestern World von Blake.

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0: fast 20 vor 7 auf Helgoland, Nina. Hast du jemals was Wichtiges verpasst?
1: Nur meinen Bus. George Strait vorhin jedenfalls nicht.
0: Perfekt, dann verpassen wir jetzt auch nicht The Doors mit End of the Night.

0: kurz vor 7 auf Helgoland und bei dem grauen Himmel haben sich Coldplay eben wohl völlig verlaufen.
1: Keine Sorge, wir schicken sie umgehend zurück.
0: Genau, hier ist Elvis Presley mit Return to Sender.

0: Es ist 18.54 Uhr. Guten Abend, es ist Mittwoch. Und während Elvis gerade Return to Sender lief, scheint die Hitze zurückgesandt zu werden.
1: Oh wow, die Post bringt 40 Grad. Sevilla, Saragossa, Cordoba soll nächste Woche nahe 40 Grad kriegen.
0: MeteorologInnen warnen, in Frankreich bis etwa 39 Grad, Portugal und Inland oft 35 bis 40 Grad, Florenz um 40 Grad, Budapest 36 bis 37 Grad.
1: Tropennächte sind das Problem. Nächte über 20 Grad, manchmal über 25 Grad. Kein Erholungsfenster.
0: Forscher sagen, blockierender Hochdruck, neues Normal, wärmespeichernde Gase und es belastet Netze sowie Bahnen.
1: In Turin gab's schon Ausfälle. Transilien warnt. Das trifft Pendler und öffentliche Dienste.
0: Wichtig zu wissen, aufeinanderfolgende heiße Nächte erhöhen die Gesundheitsgefahr mehr als einzelne Nachmittage.
1: Siesta 2.0 klingt nett, aber Städte brauchen mehr als Rollläden.
0: Hier kommt Change the World von Eric Clapton und Babyface.

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1: Hier sind die Nachrichten mit Stefan. In Warschau haben die Verteidigungsminister Polens und Deutschlands, Władysław Kosiniak-Kamysz und Boris Pistorius, ein neues Abkommen zur Zusammenarbeit im Verteidigungsbereich unterzeichnet. Es regelt gemeinsame Manöver, militärische Mobilität, logistische Infrastruktur, Cybersicherheit, maritime Fragen inklusive Ostsee sowie die Nutzung des Weltraums und ersetzt die Vereinbarung von 2011, enthält aber keine gegenseitigen Sicherheitsgarantien. Die Deutsche Pfandsystem GmbH feiert ihr 20-jähriges Bestehen. Die von Handel und Lebensmittelindustrie getragene Gesellschaft organisiert seit Mai 2006 das einheitliche Einwegpfandsystem. Laut Umweltbundesamt liegen die Rücklaufquoten bei bis zu 99%. Rund 20 Milliarden Verpackungen werden jährlich recycelt. Umweltverbände kritisieren zugleich milliardenschwere Gewinne durch nicht zurückgegebene Pfandgebinde. Rendsburg. Das frühere Feuerschiff Elbe 1 ist am Mittwoch, den 17. Juni, auf dem Nord-Ostsee-Kanal an der Stadt vorbeigezogen. Das 57 Meter lange Schiff war von 1948 bis 1988 als mobiler Leuchtturm in der Elbmündung im Einsatz und gilt mit insgesamt 52 registrierten Kollisionen als eines der meistgerammten Schiffe der Welt. Nach 40 Dienstjahren wurde die Elbe 1 außer Dienst gestellt und dient heute als schwimmendes Museumsschiff.
2: Genau, Stefan, schauen wir mal aufs Wetter. Jetzt hängst du unter dichten Wolken bei rund 17 Grad. Der Südwest pustet spürbar und schickt ein paar Tropfen mit. Heute bleibt es grau und nass bis etwa 17 Grad. Der Wind von See her lässt später etwas nach. Die Wellen vor dem Südhafen liegen bei einem halben Meter. Morgen dann viel freundlicher mit Sonne, bis 20 Grad, frischerer Wind und etwas mehr Welle. Übermorgen wieder mehr Wolken bei 15 Grad. Die Sonne geht um 22.04 Uhr unter und morgen um 4.54 Uhr auf.
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3: Moin, ich bin Thorsten von Radio Helgoland. Willkommen in der 19 Uhr Stunde. Heute schauen wir voraus auf die Kieler Woche 2026. Die Gulden Löw ist schon unterwegs und hat gerade den Nordostseekanal passiert. Ein erster maritimer Vorgeschmack auf das, was uns dort erwartet. Und jetzt ein echter Klassiker für eure Abendfahrt. Hier ist Ray Charles mit Hit the Road, Jack. Viel Spaß!

0: 10 nach 7 vorbei, Joe Tex hat uns warm gespielt. Thorsten, bist du eigentlich schwindelfrei?
1: Nur beim Blick auf mein Sparkonto, Sascha.
0: Dann heben wir jetzt besser ab. Hier sind NERD mit

0: Love Your Way genommen, Peter Frampton einmal kräftig durch den Reggae-Wolf gedreht und zack, 90er Radio war voll.
1: Stimmt, und dank Reality Bites lief das Ding damals überall. Film an, Song an, perfekte Werbekampagne, ohne dass jemand Werbung draufgeschrieben hat.
0: Und bis heute tun alle so, als wäre es ihr persönlicher Liebessong und nicht heimlich aus einem Soundtrack geklaut.
1: Apropos heimliche Wahrheiten, jetzt Policy of Truth von Depeche Mode hier auf The Rock Radio Helgoland. Yeah.

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0: Viertel vor acht auf Helgoland und Thorsten, wir haben The End überlebt.
1: Schade eigentlich. Ich hatte mich schon auf Feierabend gefreut.
0: Träum weiter. Hier sind Linkin Park mit Iridescent.

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1: Hier ist Stefan am Mikrofon. Willkommen zu den Nachrichten. Die Europäische Union lockert die Regeln für neue Gentechnik in der Landwirtschaft. Ab etwa Mitte 2028 müssen Produkte aus weniger stark veränderten Pflanzen nicht mehr gekennzeichnet werden. Umweltprüfungen und Dokumentationspflichten entfallen weitgehend. Strenger regulierte Sorten bleiben kennzeichnungspflichtig. Im Bioanbau gilt weiter ein Verbot. Patente auf neue Sorten werden erlaubt. In Deutschland nimmt der Antisemitismus nach Angaben des Bundesbeauftragten Felix Klein deutlich zu. Ein Bericht des Bundesverbands der Recherche- und Informationsstellen Antisemitismus verzeichnet für das vergangene Jahr über 8000 gemeldete Vorfälle. Vor allem im Alltag und im Internet. Seit dem 7. Oktober 2023 steigen die Zahlen massiv. Fachleute kritisieren Kürzungen bei Demokratieförderung. Grünen-Politiker Konstantin von Notz fordert härteres Vorgehen gegen antisemitische Hetze im Netz. Rendsburg. Das frühere Feuerschiff Elbe 1 ist am Mittwoch, den 17. Juni, auf dem Nord-Ostsee-Kanal an der Stadt vorbeigezogen. Das 57 Meter lange Schiff war von 1948 bis 1988 als mobiler Leuchtturm in der Elbmündung im Einsatz und gilt mit insgesamt 52 registrierten Kollisionen als eines der meistgerammten Schiffe der Welt. Nach 40 Dienstjahren wurde die Elbe 1 außer Dienst gestellt und dient heute als schwimmendes Museumsschiff.
2: Genau, Stefan, schauen wir mal aufs Wetter. Jetzt hängst du unter dichten Wolken bei rund 17 Grad. Der Südwest pustet spürbar und schickt ein paar Tropfen mit. Heute bleibt es grau und nass bis etwa 17 Grad. Der Wind von See her lässt später etwas nach. Die Wellen vor dem Südhafen liegen bei einem halben Meter. Morgen dann viel freundlicher mit Sonne, bis 20 Grad, frischerer Wind und etwas mehr Welle. Übermorgen wieder mehr Wolken bei 15 Grad. Die Sonne geht um 22.04 Uhr unter und morgen um 4.54 Uhr.
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Das Ballad of Champions and Misfortunes von Groovebot. Fun Fact, die Band hat das Ding ursprünglich als reines Instrumental geplant, bis der Sänger im Studio meinte, er wolle mal ausprobieren, wie weit seine Stimme gegen dieses Gitarrengewitter ankommt. Ergebnis hört ihr selbst. Und wenn ihr auf diese Mischung aus Wucht und Verspieltheit steht, bleibt dran, Groovebot macht direkt weiter. Hier kommt Mighty Southern Tides auf The Rock Radio Helgoland.

Das war Mighty Southern Tides von Groovebot. Helgoland trifft Südstaaten, könnte man sagen. Spannend an dem Track, die Band hat mal erzählt, dass der Working Title Seasick Funk Machine war, weil der Basslauf sie im Studio fast seekrank gemacht hat, aber keiner wollte aufhören zu jammen. Genau dieses Wabern hörst du noch im Refrain. Und wir bleiben bei Groovebot. Gleich geht's weiter mit Journey to the Unknown. Also bleibt dran, hier auf The Rock Radio Helgoland. 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

20.16 Uhr auf Helgoland. Kufbord hat uns eben ins Unbekannte entführt, aber keine Sorge, ich habe euch alle heil zurückgebracht. Weiter geht es direkt mit ihrem Freedom Search.

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1: Laut SVNS News teilte der 11-jährige Charlie Orchard Lyle am 24. Mai seine Elefantenliebe. Kurz darauf gelang ihm mit Mutter Eleanor ein Sensationsfund. Sie fanden den 2 Millionen Jahre alten Zahn eines Elefantenvorfahren.
2: Das passierte am East Lane Beach in Bordsey, einem Küstendorf in Suffolk, Ostengland, 75 Meilen von London. Der 4 Zoll breite Zahn stammte aus der Red Crack Klippe, freigespült durch Erosion.
1: Professor Adrian Lister, Paläontologie-Forschungsleiter am Natural History Museum London, bestätigte den oberen linken Backenzahn eines Anancus avernensis. Die Art lebte vom späten Miozän bis zum frühen Pleistozän, vor 8,5 bis 2 Millionen Jahren.
2: Dieser 6 Tonnen schwere Verwandte des afrikanischen Steppenelefanten erreichte 8 Fuß Schulterhöhe und hatte gerade, ungebogene Stoßzähne. 1828 wurde er fälschlicherweise als Mastodon klassifiziert.
1: 3 Jungen fanden wandernd 30% eines kompletten T-Rex-Skeletts. Eine Amateur-Fossilienjägerin entdeckte am Geburtstag einen riesigen Mammutzahn. Ein 11-Jähriger fand ein riesiges Ichthyosaurier-Fossil, das größte jemals gefundene Meeresreptil.

Das war All Love, All Compassion von Groovebot. Ein Track, der live gern mal völlig ausufert, weil die Band die Instrumental-Parts spontan verlängert. Da merkst du, wie sehr die sich gegenseitig auf der Bühne hochschaukeln. Und genau dieses Gefühl nehmen sie mit in den nächsten Song. Jetzt wird's ein bisschen erdiger, mit viel Percussion und Roots-Vibes. Hier kommt für dich Asili Yetu, Our Ancestry, natürlich auch von Groovebot, hier bei The Rock Radio Helgoland. 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

25 nach 8 auf Helgoland. Nach den Ahnen von Groovebot wird es jetzt richtig laut. Wir parken die Geister der Vergangenheit und starten den Nordwhirl. Hier ist Manifest of Power.

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Das war Groovebot mit Amor y Passion. Man hört richtig, wie die Jungs da mitten in der Nacht im Studio gelandet sind, völlig übermüdet und dann aus Spaß diesen Latin Groove eingespielt haben. Und am Ende war genau das der Take, der auf der Platte gelandet ist. So viel zu, wir machen nur mal eine Demo. Bleibt bei uns, Groovebot bleibt's auch. Jetzt wird's düster romantisch mit Ochniertal Hoppel Baissa hier bei The Rock Radio Helgoland.

10 vor 9 auf Helgoland. Nach Grooveports grünem Naturtrip schicken wir euch jetzt direkt in die Wüste. Keine Sorge, die Wüstengeister beißen nicht. Hier ist Grooveport mit Desert Ghosts.

Die Wüstengeister haben uns wieder ausgespuckt, pünktlich um kurz vor neun auf Helgoland. Groovebot bleibt direkt am Start und liefert uns jetzt eine Prise Heimweh. Hier ist Anjo Ranza.

5 vor 9 auf Helgoland. Groovebot schickt uns nach der Sehnsucht direkt in die ganz offizielle Liebe. Klingt erstmal nach Beamtendeutsch, groovt aber verdammt gut. Hier ist Adikrit Pre.

0: sorgt für Kritik. Bundestagspräsidentin Julia Klöckner fordert einen verantwortungsvollen, transparenten Einsatz. Experten warnen vor Verzerrungen und sehen die Verantwortung bei den Politikern, die KI-Texte freigeben. Auf dem G7-Gipfel im französischen Evian haben sich die Staaten nach Angaben von Teilnehmern überraschend geeinigt, unter anderem wegen eines von US-Präsident Donald Trump eingebrachten Iran-Abkommens. Der Durchbruch im Mittleren Osten habe neue Gemeinsamkeit geschaffen. Das Thema Klimawandel spielte jedoch keine Rolle. Zugleich nähern sich Europa und USA in der Ukraine-Frage an. Wischhafen. Der 67-jährige Pensionär Gerd Beckmann hat mit Tod am Sperrwerk einen neuen Kriminalroman vorgelegt, dessen Handlung an der Wischhafener Süderelbe beginnt und die mysteriösen Todesfälle zweier essgestörter Jugendlicher mit einem Wirtschaftskrimi in den 90er Jahren verknüpft. Beckmann, der vor 4 Jahren mit dem Schreiben begann und als Geschäftsführer im Stader Geschichts- und Heimatverein aktiv ist, verkaufte bislang rund 1000 Bücher.
1: Genau, Stefan, schauen wir mal aufs Wetter. Jetzt hängst du unter dichten Wolken bei rund 17 Grad. Der Südwest pustet spürbar und schickt ein paar Tropfen mit. Heute bleibt es grau und nass bis etwa 17 Grad. Der Wind von See her lässt später etwas nach. Die Wellen vor dem Südhafen liegen bei einem halben Meter. Morgen dann viel freundlicher mit Sonne, bis 20 Grad, frischerer Wind und etwas mehr Welle. Übermorgen wieder mehr Wolken bei 15 Grad. Die Sonne geht um 22.04 Uhr unter und morgen um 4.54 Uhr auf.
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3: Guten Abend, ihr Lieben. Hier ist Stefan auf Radio Helgoland in eurer Musikbox. Schön, dass ihr wieder eingeschaltet habt zu unserer abendlichen Reise durch die Welt der Songs, Bands und Geschichten dahinter. Bleibt gemütlich, lehnt euch zurück. Als nächstes hört ihr San Francisco von Niall Horan.

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Die Geschichte Helgolands. Heute ein Caper lichtet Anker. Am 18. Juni 1703 veränderte sich das Bild auf der Reede vor Helgoland nur scheinbar unmerklich. Der aus Middelburg stammende Kaper, der in den Tagen zuvor Unruhe und Neugier auf der Insel ausgelöst hatte, ging am Morgen wieder unter Segel. Noch vor kurzem war sein Kapitän an Land gegangen, hatte im Haus des Meisters verkehrt und seine Mannschaft Steine hinter dem Lande als Ballast holen lassen. Ein vertrautes Bild inmitten des Krieges, der die Nordsee in ein Jagdgebiet für Kaper verwandelt hatte. An den Vortagen hatten sich die Männer hemmungslos betrunken und sich geweigert, an Bord zurückzukehren, bis Soldaten sie mit Waffengewalt zwangen. Diese Spannungen zwischen Inselbevölkerung, Militär und fremden Seesoldaten waren typisch für Helgoland in den Jahren des spanischen Erbfolgekriegs, als französische, holländische, englische und seeländische Kaper die Handelswege unsicher machten und die kleine Insel zu einem wichtigen Anker und Beobachtungspunkt wurde. Als der Kaper an diesem Morgen die Segel setzte, war nicht nur das Deck wieder unter Kontrolle, sondern auch seine Rolle im Machtspiel der Seemächte klar. Er würde erneut zwischen Elbmündung, niederländischen Häfen und den dänisch-schwedischen Küsten kreuzen, auf der Suche nach feindlichen Handelsschiffen. Für die Helgoländer jedoch bedeutete sein Aufbruch vor allem eines: einen kurzen Moment der Ruhe, bis die nächste bewaffnete Silhouette am Horizont auftauchen würde.

Frank Sinatra dreht seine Runden und schwupps ist es auch schon 19 Minuten nach 9 auf Helgoland. Zeit für ein kleines Wunder. Avery Sunshine macht jetzt aus nichts einfach mal

0: 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Wir pfeifen, wir pfeifen, wir pfeifen.
1: Kurz vor 9:30 auf Helgoland. Wenn du nach Stophock auch schon auf dem letzten Loch pfeifst, keine Sorge, wir polieren dein Ego wieder auf. Hier ist Raylan Baxter mit Casanova. Casanova?

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1: Das war Maike Schrader mit Ein neuer Tag. So ein Song, der sich anfühlt wie ein frischer Morgen am Hafen hier auf Helgoland, wenn die Insel noch halb schläft und du mit Kaffee in der Hand aufs Meer schaust. Ihre Stimme hat ja dieses leichte, fast zerbrechliche und trotzdem merkst du, die weiß genau, wohin die Reise geht. Wir drehen musikalisch jetzt am Globus und fliegen rüber nach Italien. Hier ist Annalisa mit Sinceramente, natürlich in der Clean-Version bei

Lisa mit Sinceramente. Spannend, wie sie hier Pop und diesen leicht dramatischen Sanremo-Vibe zusammenbringt, oder? Der Song war ihr Ticket ganz nach vorne ins italienische Rampenlicht und zeigt, wie gut Herzschmerz auf modernen Beats funktionieren kann, ohne kitschig zu werden. Wenn du auf diese Mischung aus Emotion und Eleganz stehst, bleib dran, wir drehen jetzt von Italien rüber in die Jazzwelt. Hier kommt für dich Stellina von Randy Brecker auf The Rock Radio Helgoland.

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1: Hier sind die neuesten Meldungen mit Sascha. Thüringens Ministerpräsident Mario Voigt und Bundesdigitalminister Carsten Wildberger haben laut Medienberichten Reden und Artikel mit Hilfe künstlicher Intelligenz verfasst, ohne dies offenzulegen. Das sorgt für Kritik. Bundestagspräsidentin Julia Klöckner fordert einen verantwortungsvollen, transparenten Einsatz. Experten warnen vor Verzerrungen und sehen die Verantwortung bei den Politikern, die KI-Texte freigeben. Auf dem G7-Gipfel im französischen Evian haben sich die Staaten nach Angaben von Teilnehmern überraschend geeinigt. Unter anderem wegen eines von US-Präsident Donald Trump eingebrachten Iran-Abkommens. Der Durchbruch im Mittleren Osten habe neue Gemeinsamkeit geschaffen. Das Thema Klimawandel

0: Investitionen in die Erneuerung der Stromkaie am Container Terminal 1, in Schwerlastflächen für Panzertransporte, in einen Hubschrauberlandeplatz und in eine neue Drehbrücke. Hintergrund ist die verstärkte Aufrüstung der NATO seit dem russischen Angriff auf die Ukraine. Ende Juni sollen die Pläne offiziell vorgestellt werden.
1: Danke, Sascha. Dicht bewölkt und trocken geht's heute durch den Tag. Höchstens 19 Grad, dazu ein leichter bis mäßiger Südwestwind und kaum Wellen unter einem halben Meter. Morgen wird's freundlicher mit etwas Sonne, bis rund 22 Grad, dazu spürbarer Wind aus West bis Nord, Stärke 6 mit frischen Böen, die See leicht bewegt. Übermorgen dann wieder wechselhaft mit Morgenregen. Hochwasser und Niedrigwasser wie gewohnt im Takt. Sonnenaufgang um 4.54 Uhr. Sonnenuntergang um 22.04 Uhr.
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3: Hier ist Ralf. Nachtschwärmer auf The Rock Radio Helgoland. Wusstest du, dass das Feuerschiff Elbe 1 auf dem Nordostseekanal zu den am häufigsten gerammten Schiffen der Welt zählt? Verrückte Seefahrtsgeschichte. Jetzt wird's elegant. Hier kommt das Cole Porter Medley von

22.18 Uhr am Mittwochabend hier auf The Rock Radio Helgoland. Kurze Schiffsstory. Die Elbe 1, einst mobiler Leuchtturm in der Elbmündung, gilt mit 52 Kollisionen als einer der meistgerammten Kähne weltweit. Jahrzehntelang war das ein gefährlicher Arbeitsplatz, wurde sogar versenkt, wiedergehoben und zog jetzt auf dem Nordostseekanal an Rendsburg vorbei. Heute schwimmt sie als Museum und erinnert an die Zeiten vor Radaren und Leuchttonnen. Das klingt nach Seemannsgarn und echter Nordsee-Resilienz, findest du nicht? Weiter geht's mit Mama von Holly Williams.

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hat uns gerade eine neue Zeit versprochen. Und was machen wir daraus? 11:15 nachts und wir springen mit Islam Yusuf einfach direkt zum Mittag. Hier ist Midday.

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1: Hier ist Stefan am Mikrofon. Willkommen zu den Nachrichten. Thüringens Ministerpräsident Mario Feucht und Bundesdigitalminister Carsten Wildberger haben laut Medienberichten Reden und Artikel mit Hilfe künstlicher Intelligenz verfasst, ohne dies offenzulegen. Das sorgt für Kritik. Bundestagspräsidentin Julia Klöckner fordert einen verantwortungsvollen, transparenten Einsatz. Experten warnen vor Verzerrungen und sehen die Verantwortung bei den Politikern, die KI-Texte freigeben. Auf dem G7-Gipfel im französischen Evian haben sich die Staaten nach Angaben von Teilnehmern überraschend geeinigt, unter anderem wegen eines von US-Präsident Donald Trump eingebrachten

0: Die Regierungskoalition aus SPD, CDU und FDP tagt ab 10 Uhr im Friedrich-Schiller-Haus. Trotz eines Defizits von deutlich mehr als 1 Milliarde Euro hofft die Stadt auf eine Rückkehr zur regulären Haushaltsführung, etwa für Investitionen in Schulen, Straßen und Brücken. Der Bremer Senat muss dem Haushalt noch zustimmen. Kritiker fordern stärkere Einsparungen, vor allem beim Personal.
1: Danke, Sascha. Dicht bewölkt und trocken geht's heute durch den Tag. Höchstens 19 Grad, dazu ein leichter bis mäßiger Südwestwind und kaum Wellen unter einem halben Meter. Morgen wird's freundlicher mit etwas Sonne, bis rund 22 Grad, dazu spürbarer Wind aus West bis Nord, Stärke 6 mit frischen Böen, die See leicht bewegt. Übermorgen dann wieder wechselhaft mit Morgenregen. Hochwasser und Niedrigwasser wie gewohnt im Takt. Sonnenaufgang um 4.54 Uhr. Sonnenuntergang um 22.04 Uhr.
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3: Ihr Nachtmenschen. Ralf hier bei den Nachtschwärmern auf The Rock Radio Helgoland. Wir träumen uns an den Sommerhafen von Fedderwarder Siel, wo Shanties auf Küstenrock treffen und die Luft nach Salz und Freiheit klingt. Passend dazu jetzt für euch

0: ist es hier nie schön genug.
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Übergang gerade von Loudon Wainwright zu Tritten. Es ist jetzt 23.18 Uhr. Schönen Mittwochabend euch. Noch ein Tipp für den Sommer. Die beliebten Konzerte im Hafen in Fedderwader Siel gehen sonntags von 11 bis 13 Uhr in die nächste Runde. Direkt am Wasser. Eintritt frei. Im Juli und August gibt's alles. Von den Nordseekrabben über Butienta Blinkfür und End of the Bridge bis zu Pepper and Soul, Northward Ho, Yash, Butienta Spelwark und Gezeitenrock. Ein Highlight: die Krabbenkutterregatta und das Seifenkistenrennen mit Konzerten am Deich. Pack deine Decke ein und komm vorbei. Jetzt geht's weiter mit When the Time is Right von Griff.

0: Just Alex hat uns gerade noch schöne Augen gemacht. Und schwupps ist es fast 23:30 nachts auf Helgoland. Zeit für Sarah Lesch und die standesgemäße letzte Runde. Bitteschön.
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2: 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Mm-hmm.

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1: Hier ist Stefan mit den aktuellen Meldungen. Thüringens Ministerpräsident Mario Feucht und Bundesdigitalminister Carsten Wildberger haben laut Medienberichten Reden und Artikel mit Hilfe künstlicher Intelligenz verfasst, ohne dies offenzulegen. Das sorgt für Kritik. Bundestagspräsidentin Julia Klöckner fordert einen verantwortungsvollen, transparenten Einsatz. Experten warnen vor Verzerrungen und sehen die Verantwortung bei den Politikern, die KI-Texte freigeben. Auf dem G7-Gipfel im französischen Evian haben sich die Staaten nach Angaben von Teilnehmern überraschend geeinigt, unter anderem wegen eines von US-Präsident Donald Trump eingebrachten Iran-Abkommens. Der Durchbruch im Mittleren Osten habe neue Gemeinsamkeit geschaffen, das Thema Klimawandel spielte jedoch keine Rolle. Zugleich nähern sich Europa und USA in der Ukraine-Frage an. Bremerhaven will am Donnerstag in der Stadtverordnetenversammlung den Doppelhaushalt 2026-2027 beschließen. Die Regierungskoalition aus SPD, CDU und FDP tagt ab 10 Uhr im Friedrich-Schiller-Haus. Trotz eines Defizits von deutlich mehr als 1 Milliarde Euro hofft die Stadt auf eine Rückkehr zur regulären Haushaltsführung, etwa für Investitionen in Schulen, Straßen und Brücken. Der Bremer Senat muss dem Haushalt noch zustimmen. Kritiker fordern stärkere Einsparungen, vor allem beim Personal.
2: Danke, Sascha. Dicht bewölkt und trocken geht's heute durch den Tag. Höchstens 19 Grad, dazu ein leichter bis mäßiger Südwestwind und kaum Wellen unter einem halben Meter. Morgen wird's freundlicher mit etwas Sonne, bis rund 22 Grad, dazu spürbarer Wind aus West bis Nord, Stärke 6 mit frischen Böen, die See leicht bewegt. Übermorgen dann wieder wechselhaft mit Morgenregen. Hochwasser und Niedrigwasser wie gewohnt im Takt. Sonnenaufgang um 4.04 Uhr.

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Kitty Melua macht uns glücklich. Und das um 0.20 Uhr. Wer braucht schon Schlaf, wenn man die Koffer packen kann? Wir gehen jetzt stiften mit John Denver und On

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aus Alaska erinnert sich also an Mary. Schön für ihn. Ich vergesse um 0.34 Uhr ja schon meinen Haustürschlüssel. Aber keine Sorge, James

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1: Hier ist Stefan mit den aktuellen Meldungen. Thüringens Ministerpräsident Mario Feucht und Bundesdigitalminister Carsten Wildberger haben laut Medienberichten Reden und Artikel mit Hilfe künstlicher Intelligenz verfasst, ohne dies offenzulegen. Das sorgt für Kritik. Bundestagspräsidentin Julia Klöckner fordert einen verantwortungsvollen, transparenten Einsatz. Experten warnen vor Verzerrungen und sehen die Verantwortung bei den Politikern, die KI-Texte freigeben. Die USA und der Iran wollen an diesem Freitag eine Absichtserklärung unterzeichnen, deren Inhalt nun im Kern bestätigt ist. Demnach soll der Krieg an allen Fronten, auch im Libanon, sofort und dauerhaft enden. Innerhalb von 30 Tagen soll die US-Seeblockade enden und die Straße von Hormuz öffnen. Vorgesehen sind schrittweise Sanktionsaufhebungen und Finanzhilfen. Offen bleibt das Atomprogramm. Bremerhaven will am Donnerstag in der Stadtverordnetenversammlung den Doppelhaushalt 2026-2027 beschließen. Die Regierungskoalition aus SPD, CDU und FDP tagt ab 10 Uhr im Friedrich-Schiller-Haus. Trotz eines Defizits von deutlich mehr als 1 Milliarde Euro hofft die Stadt auf eine Rückkehr zur regulären Haushaltsführung, etwa für Investitionen in Schulen, Straßen und Brücken. Der Bremer Senat muss dem Haushalt noch zustimmen. Kritiker fordern stärkere Einsparungen, vor allem beim Personal.
2: Danke, Sascha. Dicht bewölkt und trocken geht's heute durch den Tag. Höchstens 19 Grad, dazu ein leichter bis mäßiger Südwestwind und kaum Wellen unter einem halben Meter. Morgen wird's freundlicher mit etwas Sonne, bis rund 22 Grad, dazu spürbarer Wind aus West bis Nord, Stärke 6 mit frischen Böen, die See leicht bewegt. Übermorgen dann wieder wechselhaft mit Morgenregen. Hochwasser und Niedrigwasser wie gewohnt im Takt. Sonnenaufgang um 4.54 Uhr. Sonnenuntergang um 22.04 Uhr.

0: des Klimawandels.
1: Alles beginnt mit einer unerträglichen Extremhitze am 5. September 2020 im ausgetrockneten Kalifornien.

0: das absolut Schlimmste überstanden. Doch im Januar 2025 zerstörte das Eaton-Feuer unser gesamtes Haus vollständig. Uns blieb nur noch die nackte Flucht. Und so zog unsere Familie schließlich tief traumatisiert quer durch das Land nach North Carolina.
1: Im neuen Bundesstaat keimt endlich wieder etwas Hoffnung auf. Sharon erhält ein angesehenes, prestigeträchtiges ACLS-Fellowship an der bekannten Duke University in Durham. Doch die weitreichenden politischen Entscheidungen aus Washington D.C. werfen sogleich neue, sehr dunkle Schatten auf ihre mühsam aufgebaute Existenz.
2: Am 20. Januar 2025 ordnet Donald Trump die sofortige Rückkehr aller Bundesangestellten in die Präsenzarbeit an. Ein radikaler, kompromissloser Erlass, der von Russell Ward vehement unterstützt wird und die Existenz der mühsam geflohenen Familie von heute auf morgen erneut massiv bedroht.
0: Das JPL forderte meine absolute Präsenz vor Ort bis zum 27. Oktober 2025. Meine zwei dringenden Anträge auf Remote-Arbeit wurden eiskalt abgelehnt, trotz meines schweren Kniescheibensehnenrisses und einer eindeutigen medizinischen Ausnahmegenehmigung für das extreme Klima in Kalifornien.
3: Fischer. Hartmut, der die Familie in North Carolina kennenlernte, findet dazu ganz deutliche Worte. Wenn dir die Existenz wegbrennt und die da oben in Washington nur Paragraphen reiten, läuft alles schief. Da hilft kein Jammern, nur echter Gegenwind.
1: Heute verarbeitet Peter diese traumatischen Erlebnisse und den bitteren bürokratischen Spießrutenlauf schriftlich. Er schreibt wütende, aufrüttelnde Artikel für das Portal Climate Human. Es ist sein persönlicher Kampf für Gerechtigkeit in einer Welt, die unaufhaltsam im Klimachaos versinkt.
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0: Tony Joe White ermittelt also undercover. Um 1.25 Uhr auf Helgoland fliegst du damit aber sofort auf. Atme lieber tief durch. Nora Jones bringt uns jetzt ein bisschen Peace.
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0: Hand, der Herr Hund.
1: Nach dem Benimmunterricht von Peter Licht pfeifen wir um 1.32 Uhr auf die Etikette. Passt eh besser zum nassen Grau draußen. Hier ist der passende Sturm von Peter Bradley

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1: Ich bin Stefan. Willkommen zu den Nachrichten. Thüringens Ministerpräsident Mario Feucht und Bundesdigitalminister Carsten Wildberger haben laut Medienberichten Reden und Artikel mit Hilfe künstlicher Intelligenz verfasst, ohne dies offenzulegen. Das sorgt für Kritik. Bundestagspräsidentin Julia Klöckner fordert einen verantwortungsvollen, transparenten Einsatz. Experten warnen vor Verzerrungen und sehen die Verantwortung bei den Politikern, die KI-Texte freigeben. Die für Freitag in der Schweiz geplante Unterzeichnung einer Absichtserklärung zwischen den Vereinigten Staaten und dem Iran ist überraschend entfallen. US-Präsident Donald Trump bestätigte, dass er das Dokument nach einem Abendessen mit Frankreichs Präsident Emmanuel Macron in Versailles unterschrieben hat. Aus Teheran heißt es auch, Irans Präsident Massoud Pezeshkian habe elektronisch zugestimmt. Unklar ist, ob damit die 60 Tage lange Verhandlungsfrist läuft und ob die Zeremonie in der Schweiz stattfindet. Bremerhaven will am Donnerstag in der Stadtverordnetenversammlung den Doppelhaushalt 2026-2027 beschließen. Die Regierungskoalition aus SPD, CDU und FDP tagt ab 10 Uhr im Friedrich-Schiller-Haus. Trotz eines Defizits von deutlich mehr als 1 Milliarde Euro hofft die Stadt auf eine Rückkehr zur regulären Haushaltsführung, etwa für Investitionen in Schulen, Straßen und Brücken. Der Bremer Senat muss dem Haushalt noch zustimmen. Kritiker fordern stärkere Einsparungen, vor allem beim Personal.
2: Danke, Sascha. Dicht bewölkt und trocken geht's heute durch den Tag. Höchstens 19 Grad, dazu ein leichter bis mäßiger Südwestwind und kaum Wellen unter einem halben Meter. Morgen wird's freundlicher mit etwas Sonne, bis rund 22 Grad, dazu spürbarer Wind aus West bis Nord, Stärke 6 mit frischen Böen, die See leicht bewegt. Übermorgen dann wieder wechselhaft mit Morgenregen. Hochwasser und Niedrigwasser wie gewohnt im Takt. Sonnenaufgang um 4.54 Uhr. Sonnenuntergang um 22.04 Uhr.